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1: Hier die aktuellen Meldungen von den Straßen bei uns in der Region. Fahr auf der A93 Regensburg in Richtung Weiden vorsichtig. Zwischen den Anschlussstellen Regensburg Nord und Regenstauf kommt es zu Behinderungen wegen einer Nachtbaustelle. Wir bleiben noch auf der A93. Weiden in Richtung Regensburg. Auch zwischen Brunholz und Regenstauf kommt es zu Behinderungen wegen einer Nachtbaustelle.

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1: Ich bin Hendrik Daum. In Venezuela sind 4 Tage nach den verheerenden Erdbeben ein Vater und sein Sohn lebend aus den Trümmern gerettet worden. Unter den Helfern aus aller Welt sind auch Mitglieder des Technischen Hilfswerks aus Deutschland. Allerdings schwindet langsam die Hoffnung, noch Überlebende zu finden. Mittlerweile ist die Zahl der Opfer auf 1450 gestiegen. Allerdings werden noch 10.000

0: tausende Menschen vermisst. Die Mehrheit der Nürnbergerinnen und Nürnberger ist für den geplanten Ausbau des Frankenschnellwegs. 53% stimmten beim Bürgerentscheid dafür. Die Beteiligung lag bei gut 40%. Die Stadt Nürnberg will den staugeplagten Frankenschnellweg für rund 1 Milliarde Euro ausbauen. Kernstück ist ein 1,8 Kilometer langer Tunnel für den Durchgangsverkehr. Außerdem sind weitere Lärmschutzwände geplant und im Westen eine dritte Spur. Die Gegner des Ausbauprojekts sagen, alles viel zu teuer und sie fürchten noch mehr Verkehr. Der russische Präsident Putin hat Regierungsvertreter zu einem Krisentreffen einberufen. Hintergrund ist der Treibstoffmangel aufgrund der ukrainischen Angriffe. Putin räumte bei dem Treffen ein, dass sich sein Land in einer schwierigen Phase befinde. An den Tankstellen gebe es Warteschlangen. Putin erwägt deshalb ein Exportverbot für Dieseltreibstoff. Die Ukraine hatte bei ihren Drohnenangriffen zuletzt vor allem russische Raffinerien und Ölanlagen attackiert. Bei der Fußball-WM zieht Co-Gastgeber Kanada als erste Mannschaft ins Achtelfinale ein. Die Kanadier gewannen ihr 16. Finale gegen Südafrika mit 1:0. Der entscheidende Treffer fiel erst in der Nachspielzeit. Und heute Abend ab 22.30 Uhr kämpft das deutsche Team gegen Paraguay um den Einzug in die Runde der letzten 16.
1: 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Hier die wichtigsten Meldungen von den Straßen bei uns in der Region. Fahr auf der A93 Regensburg in Richtung Weiden vorsichtig. Zwischen den Anschlussstellen Regensburg Nord und Regenstauf kommt es zu Verzögerungen wegen einer Nachtbaustelle. Wir bleiben noch auf der A93, Weiden in Richtung Regensburg. Auch zwischen den Anschlussstellen Pohnholz und Regenstauf kommt es zu Behinderungen wegen einer Nachtbaustelle. 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
2: Am frühen Morgen ist es bei uns in der Region bewölkt bei 20 bis 25 Grad. Der Wettertrend, wir starten etwas kühler, aber immer noch heiß in die neue Woche mit bis zu 30 Grad und immer wieder leichtem Regen. Richtig sommerlich wird es dann spätestens wieder am Donnerstag.
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hier die wichtigsten Meldungen von den Straßen bei uns in der Region. Wenn du gerade auf der A93 Regensburg in Richtung Weiden unterwegs bist, fahr zwischen den Anschlussstellen Regensburg Nord und Regenstau vorsichtig. Hier kommt es zu Verzögerungen wegen einer Nachtbaustelle. Wir bleiben noch auf der A93, Weiden in Richtung Regensburg. Auch zwischen Pulholz und Regenstau kommt es zu Behinderungen wegen einer Nachtbaustelle.

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1: Ich bin Hendrik Daum. Die Hitzewelle hat zum Ausklang des Wochenendes ihren Höhepunkt erreicht und klingt jetzt ab. Die neue Woche startet deutlich angenehmer. An drei aufeinanderfolgenden Tagen waren vorher Hitzerekorde aufgestellt worden. Thomas Bleskin berichtet.
2: Freitag 41,3 Grad im Saarland, Samstag 41,4 in Sachsen-Anhalt und schließlich Sonntag 41,7 Grad in Brandenburg. Wissenschaftler sagen, diese extremen Temperaturen wären ohne den Effekt des Klimawandels so gut wie ausgeschlossen. Nach Berechnungen der Organisation World Weather Attribution wäre ein solches Wetterereignis vor 50 Jahren rund 3,5 Grad weniger heiß verlaufen.
1: Rund 70 Nobelpreisträgerinnen und Träger sind in Lindau am Bodensee zusammengekommen. In seiner Eröffnungsrede betonte Bundespräsident Steinmeier die Bedeutung von freier Wissenschaft für die Demokratie. Allerdings sei diese Freiheit der Wissenschaften auch in westlichen Demokratien keine Selbstverständlichkeit mehr. In diesem Zusammenhang lobte Steinmeier Forscher, die trotz Anfeindungen gegen Verschwörungsmythen und Desinformation kämpfen.

0: In Oberbayern ist eine 90-jährige Schwimmerin aus einem schlammigen Bachbett gerettet worden. Die Frau geht fast täglich in einem See in Riedering im Landkreis Rosenheim schwimmen und war laut Polizei am Samstagabend nicht nach Hause zurückgekehrt. Die Familie rief die Polizei, schließlich fanden die Beamten die 90-Jährige. Sie konnte sich aus dem schlammigen Untergrund des Bachbetts nicht mehr selbst befreien. Aber die Junggebliebene ist hart im Nehmen, denn nach nur kurzer ambulanter Behandlung im Krankenhaus konnte sie wieder nach Hause. Bei der Fußball-WM zieht Co-Gastgeber Kanada als erste Mannschaft ins Achtelfinale ein. Die Kanadier gewannen ihr 16. Finale gegen Südafrika mit 1:0. Der entscheidende Treffer fiel erst in der Nachspielzeit. Und heute Abend ab 22.30 Uhr kämpft das deutsche Team gegen Paraguay um den Einzug in die Runde der letzten 16.
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2: Hier die wichtigsten Meldungen von den Straßen bei uns in der Region. Fahr auf der A3 und 99 Regensburg in Richtung Weiden vorsichtig. Zwischen Regensburg Nord und Regenstauf kommt es zu Verzögerungen wegen einer Nachtbaustelle. Wir bleiben noch auf der A93, Weiden in Richtung Regensburg. Auch zwischen Brunholz und Regenstauf kommt es zu Behinderungen wegen einer Nachtbaustelle.
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3: Am frühen Morgen ist es bei uns in der Region bewölkt bei 20 bis 25 Grad. Der Wettertrend, wir starten etwas kühler, aber immer noch heiß in die neue Woche mit bis zu 30 Grad und immer wieder leichtem Regen. Richtig sommerlich wird es dann spätestens wieder am Donnerstag.
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Hier die wichtigsten Meldungen von den Straßen bei uns in der Region. Fahr auf der A93 Regensburg in Richtung Weiden vorsichtig. Zwischen den Anschlussstellen Regensburg Nord und Regenstauf kommt es zu Verzögerungen wegen einer Nachtbaustelle. Wir bleiben noch auf der A93. Weiden in Richtung Regensburg. Auch zwischen den Anschlussstellen Brunholz und Regenstauf kommt es zu Behinderungen wegen einer Nachtbaustelle.

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1: Ich bin Hendrik Daum. Für die schwarz-rote Koalition beginnt eine entscheidende Woche. Im Koalitionsausschuss wollen Union und SPD am Mittwoch mehrere Reformvorhaben auf den Weg bringen. Im Mittelpunkt stehen Rente, Gesundheit, Pflege und Steuerentlastungen. Kleidungsstücke des Online-Händlers Shein enthalten nach Untersuchungen der Deutschen Umwelthilfe zum Teil zu viele Schadstoffe. Mehrere Produkte überschreiten demnach EU-Grenzwerte. Shein hat eine Prüfung angekündigt. Thomas Bleskin berichtet.
2: Laut Umwelthilfe verstießen von 18 untersuchten Kleidungsstücken 7 gegen EU-Vorgaben. Das Bremer Umweltinstitut fand unter anderem hohe Konzentrationen sogenannter Ewigkeitschemikalien, die sich im Körper anreichern können, sowie bedenkliche Weichmacher. In einer Kinderjacke wurde ein Grenzwert um mehr als das 1000-fache überschritten. Bei Damenstiefeln lag ein Weichmacher um das fast 200-fache über dem zulässigen Wert.
1: Auf der Theresienwiese beginnt ab heute der Aufbau für das 191. Münchner Oktoberfest. Knapp 3 Monate wird dort jetzt täglich gearbeitet. Insgesamt werden während des Aufbaus über 1000 Lkw-Ladungen auf die Theresienwiese gefahren und gut 13 Kilometer Kabel verlegt. Das Münchner Oktoberfest beginnt dieses Jahr am 19. September und endet am 4. Oktober. Bei der Fußball-WM zieht Co-Gastgeber Kanada als erste Mannschaft ins Achtelfinale ein. Die Kanadier gewannen ihr 16. Finale gegen Südafrika mit 1:0. Der entscheidende Treffer fiel erst in der Nachspielzeit. Heute Abend ab 22.30 Uhr kämpft das deutsche Team gegen Paraguay um den Einzug in die Runde der letzten 16. Bundestrainer Nagelsmann mit einer Einschätzung der Südamerikaner.
3: Definieren sich schon auch sehr über den Defensivfußball, den sie gut spielen. Offensiv war es jetzt in den Spielen immer sehr geradlinig. Viel Kampf um den zweiten Ball, also schon versuchen mit einer guten Körperlichkeit ins Spiel zu kommen. Viele zweite Bälle wieder scharf gemacht. Auf jeden Fall ein unangenehmer Gegner, der uns einiges abverlangen wird.
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4: Wir hätten für dich normalen Verkehr auf den Straßen in der Region gut und sicher ankommen.
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5: Am frühen Morgen ist es bei uns in der Region bewölkt bei 20 bis 25 Grad. Der Wettertrend, wir starten etwas kühler, aber immer noch heiß in die neue Woche mit bis zu 30 Grad und immer wieder leichtem Regen. Richtig sommerlich wird es dann spätestens wieder am Donnerstag.
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12: Ich bin Marina Paulik. Guten Morgen. Die Hitzewelle hat am Wochenende ihren Höhepunkt bei uns in Deutschland erreicht. Es wurden vielerorts Rekordtemperaturen von an die 40 Grad gemessen. Der Spitzenwert lag mit 41,7 Grad in Brandenburg. Während viele Abkühlung in den Freibädern und an Seen suchten, mussten Feuerwehren zu Feld- und Waldbränden ausrücken. Viele Straßenbelege litten unter den starken Temperaturen. Sie müssen nun repariert werden. Abkühlung ist heute in Sicht. Der Deutsche Wetterdienst hat Gewitter starken Regen und Sturm angekündigt. Eine gute Nachricht kommt aus dem vom Erdbeben betroffenen Venezuela. Dort wurden ein Vater und sein Sohn lebend aus den Trümmern gerettet. Und das 4 Tage nach dem Beben. Helfer aus der ganzen Welt sind vor Ort, darunter auch das Technische Hilfswerk aus Deutschland. Bisher ist die Zahl der Opfer allerdings auf 1450 gestiegen. Zehntausende gelten als vermisst. Ein Blick zur Fußball-Weltmeisterschaft. Dort ist Co-Gastgeber Kanada als erster ins Achtelfinale eingezogen. Die Mannschaft gewann am Abend ihr 16. Finale gegen Südafrika mit 1:0. Heute Abend will das deutsche Team eine Runde weiterkommen. Die Nationalelf trifft auf Paraguay. Anstoß ist um 22.30 Uhr unserer Zeit. Zuvor spielt Brasilien gegen Japan.
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14: A93 Regensburg Richtung Holledau zwischen Saalhaupt und Hausen. Da liegen Gegenstände auf der Fahrbahn. Der Beschleunigungsstreifen ist blockiert. Da liegt ein Reifen. Und wir schauen noch auf die B20 Straubing-Burghausen zwischen Gehersdorf und Zeilan. Da ist in beiden Richtungen ein defekter LKW. Da bitte auch vorsichtig fahren. Das geht noch bis um 6.30 Uhr circa. Gute Fahrt.
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14: Da haben wir einen in Pollenried, Deuerlinger Straße. Da wird bei Tempo 50 geblitzt. Und wenn du auch was hast, Staus oder Blitzer, kannst du gerne kurz durchrufen. 0800 0800 89 7, deine kostenlose Service-Hotline.
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1: 21 Grad messen wir aktuell schon an der Jahninsel bei uns in Regensburg, 20 in Painten. Heute die ein oder andere Wolke ist mit dabei. Außerdem kann es immer mal wieder zu Stürmen kommen und es wird nicht mehr ganz so warm wie am Wochenende. 33 Grad maximal.
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4: Wunderschönen guten Morgen.
1: Guten Morgen.
4: Punkt 6. Anscheinend beide das sehr heiße Wochenende überlebt.
1: Ja, gerade so. Warst du viel draußen?
4: Nee.
1: Ich auch nicht. Doch am Samstag, aber am Sonntag hat mich keiner rausgebracht. Also für nicht mal für viel Geld. Das war bodenlos.
4: Ja, das war wirklich eine sportliche Veranstaltung am Wochenende. Wir starten aber rein in eine neue Woche mit ein bisschen Abkühlung. Dazu immer voll die Hitze. Neue Musik von Teddy Swims gibt's jetzt. Mr. Know-It-All. Wunderschönen guten Morgen. 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

0: Glockenbach. Tom Walker um 6.06 Uhr bei deinen Gong FM Wachmachern.
1: Wir hatten ja ein absolutes Hitzewochenende, Jonas.
0: Mhm.
1: Wir haben auch dreimal in Folge den Temperaturrekord in Deutschland aufgestellt. Also nicht wir, aber 41,3 Grad hat es in Saarbrücken gemessen.
0: Uiuiui.
1: Samstag 41,5 Grad in Drewitz, Sachsen-Anhalt und gestern 41,7 Grad im brandenburgischen Neißemünde-Koschen. Sagt ihr das was?
0: Na, auf gar keinen Fall.
1: Na gut, hätte sein können. Also alles, was du sonst noch heute wissen musst, checken wir dann aus in knapp 10 Minuten hier auf Gong FM.

0: 26.06.2026. Was ist heute, Jonas? Mein Geburtstag, nein, Spaß.
1: Montag, das wüsste ich doch. Montag, es ist das Ende der Hitzewelle.
0: Gott sei Dank, es das ist auch sehr wichtig für die Nachricht, die ich jetzt gleich vorlese.
1: Das 16. Finale von Deutschland gegen Paraguay um 22.30 Uhr, wo du noch deinen Tipp abgeben kannst in der Instagram-Story gongfm89-700. Da kriegst du lecker Bier von Schneider Weiße und der Landbrauerei Schneider. Also das, auch da nochmal reinklicken, aber darum geht's nicht.
0: Das ist alles richtig, aber das ist nicht darum, worum es jetzt geht. Heute startet der Aufbau vom Oktoberfest. Und dann rucki-zucki in nicht mal 12 Wochen werde ich mich dann da in ein Zelt begeben und ein Festbier trinken.
1: Krass.
0: So lange dauert das. Stell dir mal vor, die hätten da während der Hitzewelle angefangen.
1: Das, ich glaube, die machen auch drei Kreuze, dass das nicht so ist. Ich habe auch an alle gedacht, die dieses Wochenende A, geheiratet oder B, umgezogen sind.
0: Traditionell werden zuerst die größeren Festzelte aufgebaut. Hofbräu-Festzelt, Schottenhamel, Löwenbräu und dann Sanitätszelt und so weiter.
1: Ja, ich denke, da werden sich sicherlich einige treffen. Bis dahin gibt's immer voll die Hits. Jetzt für dich BTS mit Swim auf GongFM. Swim.

0: 6.22 Uhr, Punkt genau, Bittersweet Symphony, hast du gehört? Vor 6:30 gibt es noch News aus Regensburg und der Region hier auf Gong FM.
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3: 6.28 Uhr.
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2: Am Landgericht Regensburg beginnt heute ein Mordprozess. Angeklagt ist ein 43 Jahre alter Albaner. Mein Gott. Der soll in der JVA Straubing einen Mithäftling ins Koma geprügelt haben. Vor 2 Monaten starb das Opfer im Krankenhaus. Dem Angeklagten droht bei einer Verurteilung lebenslänglich. Das Urteil soll Ende Juli fallen.
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3: Sieht gut aus auf den Straßen in Regensburg und der Region. Gute Fahrt.
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3: Wenn du da was hast, wenn dir was auffällt auf dem Weg zur Arbeit, Staus oder Blitzer, gib gerne kurz Bescheid. Einfach eine kurze WhatsApp. 0160 89 70 89
4: 7. 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
2: 22 Grad am Regensburger Hauptbahnhof, 20 in Hemau. Ich würde ja sagen, es kommt ein bisschen Abkühlung, aber wir haben trotzdem noch über 30 Grad heute, 33 um es genau zu sein. Trotzdem einige Wolken mit am Himmel und es kann teilweise immer mal wieder stürmen.
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3: Hallo, heute Abend ist es soweit, 22.30 Uhr spielt unsere deutsche Nationalmannschaft. Was sagst du zu meinem Trikot?
2: Ja, schön. Schön pink.
3: Ja, ich habe nämlich das. Schön was?
2: Pink.
3: Ja, dann hast du nochmal was gesagt, schön.
2: Ja, schön. Also Deutschland gegen...

0: Wie Ecuador, oder?
1: Ja, Paraguay.
0: Vergiss nicht, Paraguay, genau. Vergiss nicht, deinen Tipp noch abzugeben bei uns in der Insta-Story gongfm89-7.
1: Ja, um den Satz zu Ende zu bringen, ich habe das pinke Auswärtstrikot aus der Heim-EM 2024 an mit Toni Kroos hinten drauf.
0: Ja, top.
1: Ja, top.
0: Mehr News. Rund um die WM gibt's dann in knapp 10 Minuten.
1: Bis dahin, immer voll die Hits. Jetzt Ray auf gongfm.

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1: Portugal hat 0:0 gegen Kolumbien gespielt und nach dem Spiel ist der Mittelfeldspieler von Portugal, João Neves, mit einem schönen Pizzakarton an den ganzen Reportern vorbeigelaufen. Und wie ist es in unserer Welt? Dreistigkeit siegt natürlich komplett. Da hat einfach ein Journalist gefragt, ob er ein Stück haben kann von dieser Pizza.
2: Würde ich auch machen.
1: Und dann hat João Neves gesagt, ja, hier. Und hat dann den Karton aufgemacht und der Reporter hat sich ein Stück Pizza genommen und reingebissen.
2: Uruguays Spieler müssen nach WM aus Linie fliegen. Das hört sich jetzt drastisch an, es gibt aber eine ganz einfache Begründung dafür. Ein Rückflug ist von Anfang an nicht im Rahmen eines Charterflugs in Betracht gezogen worden, weil auch einfach nicht bekannt war, von welchem Ort aus die Rückreise beginnen würde. Ganz logisch, oder?
1: Ganz logisch an sich.
2: Ja. Werden sich auch die wenigsten beschweren, weil unsere Deutschen, die sind ja auch mit dem Linienflug hingeflogen.
1: Ja, und dann wurden doch alle Fans, die da mitgeflogen oder die Leute, die da mitgeflogen
2: haben, ein Trikot bekommen.
1: Ja, ja, so man muss nur gehen. Im richtigen Flieger sitzen.
2: So ist es.
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Jetzt für dich Shakira und Burna Boy, Die Die. Auf Regensburgs Hitradio bei deinen Gong FM Wachmachern.

0: Gong FM 6.54 Uhr, Punkt genau. Es ist sehr heiß gewesen die letzten Tage und Regensburg wandelt sich langsam und zwar zu einer klimaneutralen, klimagerechten Stadt. Und jetzt gibt es die ersten Maßnahmen, die ab Herbst umgesetzt werden. Wo es anfängt in der Regensburger Innenstadt, das checken wir in der nächsten Stunde ab 7 hier bei Regensburgs Hit Radio. Bis dahin immer voll die Hits mit Alex Warren mit dabei. Fever Dream.
1: Außerdem die neue von Tyler und Zara Larsson. 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Noch in der nächsten halben Stunde hier auf Gong FM.
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6: Ich bin Verena Paulik, guten Morgen. Nach dem Rekord-Hitze-Wochenende ist Abkühlung in Sicht. Allerdings rechnet der Deutsche Wetterdienst heute teils mit schweren Unwettern. Gestern Nachmittag wurde der Temperaturrekord für Deutschland aufgestellt, 41,7 Grad, und zwar im brandenburgischen Landkreis Oder-Spree. In Bayern lag der offizielle Rekord bei 40,8 Grad. Sie wurden in Kitzingen gemessen. Ausbau ja oder nein? Eine Mehrheit der Nürnberger hat sich für ein Ja entschieden. Es geht um den vielbefahrenen Frankenschnellweg. Dazu fand ein Bürgerentscheid statt. Über 50% stimmten für den Ausbau. Im Mittelpunkt der Pläne steht ein Tunnel. Außerdem sind eine dritte Fahrspur und Lärmschutzwände angedacht. Die Gesamtkosten werden aktuell auf gut 1 Milliarde Euro geschätzt. Bei der Fußball-Weltmeisterschaft hat Co-Gastgeber Kanada das Achtelfinale erreicht. Es ist das erste Mal für das Land. Gegen Südafrika gewann Kanada im 16. Finale 1:0. Der entscheidende Treffer fiel erst in der Nachspielzeit. Heute Abend ist Deutschland dran. Um 22.30 Uhr unserer Zeit geht es gegen Paraguay und damit um den Einzug in die Runde der letzten 16.
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7: Immer noch alles relativ ruhig auf den Straßen Regensburg und der Region. Entspannte Fahrt.
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7: Da haben wir einen, und zwar in Pollenried, Deuerlinger Straße, bei Tempo 50 wird geblitzt. Wenn du auch was hast, kannst du ihn gerne durchgeben. Einfach kurz durchrufen. 0800 0800 89 7, deine kostenlose Service-Hotline.
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9: 22 Grad müssen wir aktuell am Bahnhof in Prüfening, 21 in Hausen. Heute ist ein bisschen was an Wolken mit dabei, Sonne aber trotzdem immer den ganzen Tag am Start. Stürme können außerdem immer mal wieder auf uns zukommen. 33 Grad werden es insgesamt.
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7: Hallo, Morgen. hallo, wir starten rein in eine neue Woche. Jetzt kämmt sich auch ein bisschen die Sonne durch.
9: Wird geblendet.
7: Oh ja, da stehst du aber ordentlich gerade in der...
9: Da nehme ich doch direkt wieder einen Schluck von meinem Tee.
7: Ja, stimmt, der Tee wurde auch schon heute aufgemacht. Man sagt ja auch mal so, eher was Warmes trinken, wenn es so heiß ist, ne? Bis dahin immer voll die Hits. Und Punkt 7 gibt es jetzt für dich neue Musik von Tyler und Sarah Larsson. She Did It Again hier auf Gong FM.

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1: Am alten Kornmarkt in Regensburg, da wird der Platz bald klimafreundlich umgestaltet. Weniger versiegelte Fläche, mehr Grün gegen die Hitze in der Altstadt. Im Herbst soll's losgehen, da kommen dann erst ein paar Pflanzenkübel hin. Sitzgelegenheiten und auch Kletterpflanzen sollen da dann angebracht werden. Und im Frühjahr folgt dann der größere Umbau. Und es werden echte Bäume dann dafür benutzt. Und die werden auch

0: in den Boden gepflanzt und auch neue Grünflächen werden angelegt dann.
1: Okay, aber als Anwohner, wie beeinträchtigt mich das dann? Was kommt da auf mich zu?
0: Man muss ja, also ein bisschen Schwund ist immer. 20 Parkplätze auf der Nordseite fallen weg. Mhm. Aber man sorgt auch dafür, dass es eine B- und Entladezone für die Marktstände dort gibt. Und da wird dann schon, denke ich mal,

0: Ich glaube, da tun ein, zwei Bäume gar nicht so weh.
1: Nee, die Altstadt wird sich auch weiterhin verändern, denn die Stadt prüft schon weitere Flächen, die ebenfalls begrünt werden könnten. Gibt ja einige Möglichkeiten, Neufahrplatz, Heidplatz. Bismarckplatz, da hast du dann auch immer 60 Grad in dem Kessel. Im September wird es dann eine Infoveranstaltung für die Anwohner geben. Da wird dann über die Pläne nochmal genauer gesprochen.
0: Mehr aus Regensburg und der Region. Dann noch Vorhalt für dich hier auf Gong FM.

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4: 7.26 Uhr.
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5: Heute Abend bei Deutschland gegen Paraguay sehen wir uns alle in Zeitlern im Landkreis Regensburg. Da geht's nämlich vor dem Platz der Mehrzweckhalle, das größte Public Viewing der Region. Los geht's um 20 Uhr, gut zwei Stunden vor Anpfiff. Essen und Getränke gibt's natürlich auch vor Ort. Die Polizei Schwandorf hat ihre Statistik für 2025 vorgestellt. Mit rund 1300 Straftaten gab's so wenig Fälle wie seit 6 Jahren nicht mehr. Fast 75% wurden davon aufgeklärt. Weniger Diebstähle, Sachbeschädigung und Drogendelikte. Gestiegen sind allerdings die Körperverletzungen und auch die Zahl der Verkehrsunfälle.
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4: A3 Nürnberg Richtung Passau zwischen Laber und Sinzing. Ein Kilometer Stau ist da angesagt. Zeitverlust beträgt aktuell 9 Minuten. Außerdem haben wir noch B16 Regensburg Richtung Ingolstadt zwischen Haselbach und Regensburg Nord. Da ist auch ein bisschen mehr los. 7 Minuten beträgt da der Zeitverlust. Gute Fahrt.
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4: Im Landkreis Schwandorf-Bodenwöhr wird geblitzt. Hauptstraße am Parkplatz beidseitig. Danke Bernhard fürs Melden. Wenn du auch was hast, Staus oder Blitzer, einfach kurz durchrufen. Ganz easy. 0800 0800 89 7.
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5: 22 Grad messen wir an der Donaulände, 21 in Hausen. Heute einige Wolken mit am Himmel dabei, trotzdem tut die Sonne, was sie kann. Stürme sind immer mal wieder möglich. Heute maximal 33 Grad und wir schauen auch direkt mal das Wetter für morgen an. Im Grunde so wie heute, 27 Grad. Abkühlung gibt es dann erst wieder am Mittwoch. Da gibt es dann Regen, einige Wolken und 21 Grad in der Spitze.
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5: Morgen.
4: Guten Morgen. Wir starten rein in eine neue Woche. Hast gerade gehört. Wetter wird sich ein bisschen abkühlen, ein bisschen Regen kommt dazu.
5: Gott sei Dank. Weißt du, was mir aufgefallen ist?
4: Was denn?
5: Viele sagen bei dem Wetter, sie können gar nicht so viel essen. Gehörst du da auch dazu?
4: Ich sehe es tatsächlich auch, aber bei mir sind dann eher die Portionen kleiner.
5: Wirklich? Betrifft das deinen Hunger dann?
4: Dafür öfter.
5: Okay, also ich merke gar nichts davon. Gefühlt wird es immer mehr.
4: Ich
5: brauche die Energie.
4: Gleich bin ich Dua Lipa, vorher Taylor Swift mit Opelite hier auf Gong FM um 7.30 Uhr. Wunderschönen guten Morgen.
5: Morgen.

0: Gong FM mit Dua Lipa, wir haben 7.39 Uhr.
1: Waren die dicken Finger. Verdrückt habe ich mich. Es ist etwas Historisches passiert dieses Wochenende. Und zwar nicht ganz 100 Jahre, aber fast 100 Jahre danach haben wir wieder einen deutschen Schwergewichtsweltmeister im Boxen. 1932 war es Max Schmeling und jetzt ist es Agit Kabayel. Er ist neuer Schwergewichtsweltmeister. Der 33-Jährige aus Bochum wurde jetzt zum Champion erklärt. Und das liegt daran, dass Alexander Usyk, der Ukrainer, gesagt hat, ne, er möchte gegen den nicht kämpfen und hat jetzt alle seine Titel freiwillig niedergelegt.
0: Hä?
1: Und das? So ist jetzt Kabayel ungeschlagen Weltmeister. Er hat alle seine 27 Profikämpfe bis dato gewonnen und will jetzt diesen Titel so lange wie möglich behalten und weitere Gürtel dazu gewinnen.
0: Da muss ich mich aber schon fragen, will man so einen Titel dann auch, wenn man dafür an sich ja eigentlich nichts getan hat?
1: Man hat sehr viel dafür getan, denn Kabayel hat über die letzten Monate so oft Usyk herausgefordert, so oft gesagt, er will kämpfen, er will,
0: ja, aber
1: Usyk
0: ist ja nicht
1: hat nichts gemacht. Und jetzt muss er den verteidigen und zeigen, dass er ein verdienter Champion ist.
0: Na gut, dann herzlichen

0: Glückwunsch an der Stelle.
1: Wir sagen wirklich herzlichen Glückwunsch, unfassbare Leistung. Und kommen zurück zu immer voll den Hits.
0: Jetzt Klock Klock für dich. An diesem Montagmorgen, du hast Gong FM mit Out of the Dark.

7.47 Uhr. Katy Perry wird auch sehr happy sein, denn ihr Freund slash zukünftiger Mann vielleicht, Justin Trudeau, ist ja der Ex-Premierminister von Kanada. Die haben es geschafft, die haben gewonnen 1-0 gegen Südafrika, sind in der nächsten Runde der Fußball-Weltmeisterschaft. Ich hoffe, Deutschland kann da nachziehen. Und wenn du sagst, du hättest Bock auf ein bisschen Freibier, dann klick dich rein, gongfm89-7 in unsere Story. Da musst du einfach nur ganz, ganz simpel das Deutschlandspiel richtig tippen. Heute 22.30 Uhr ist es soweit. Bis kurz davor hast du noch die Möglichkeit, deinen Tipp abzugeben. Und dann gibt's Bier von Schneider Weiße. Jetzt Kaigo hier auf Gong FM.

0: 7.54 Uhr. Austin, hast du gehört mit Electrified, außerdem gleich in der Gong FM Playlist.
1: Komm, wir singen ein Lied davon, dass es uns geht, sind aufs Wasser und Chemie.
0: Ein Lied von Mark Forster.
2: Außerdem gleich, Stromae.
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4: Alors on danse.
2: Gibt's noch in der nächsten halben Stunde hier auf Gong FM.
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6: Ich bin Marina Pauli. Guten Morgen. Der Juni war einer der wärmsten seit Aufzeichnung der Wetterdaten. Dazu gab es wenig Regen und Sonne satt. Er dürfte bei den Monatsmitteltemperaturen unter den Top 3 landen. Am Mittag veröffentlicht der Deutsche Wetterdienst dazu seine aktuellen Daten. Die Hitzewelle hatte Deutschland am vergangenen Wochenende Extremtemperaturen in Serie beschert. Dabei waren 41,7 Grad ein neuer Rekordwert. Sie wurden in Brandenburg gemessen. Während wir mitten im Sommer schwitzen, wird in München an den Herbst gedacht. Auf der Theresienwiese beginnt der Aufbau des Oktoberfests. Es wird heuer zum 191. Mal gefeiert. Knapp 3 Monate lang wird dort jetzt täglich gearbeitet. Insgesamt werden über 1000 Lkw-Ladungen angefahren und gut 13 Kilometer Kabel verlegt. Das Münchner Oktoberfest beginnt dann am 19. September. Und noch ein Blick zur Fußball-Weltmeisterschaft. Dort ist Co-Gastgeber Kanada als erster ins Achtelfinale eingezogen. Die Mannschaft gewann ihr 16. Finale gegen Südafrika mit 1:0. Am Abend will das deutsche Team eine Runde weiterkommen. Die Nationalelf trifft auf Paraguay. Anstoß ist um 22.30 Uhr unserer Zeit. Zuvor spielt Brasilien gegen Japan.
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8: A3 Nürnberg Richtung Passau zwischen Laber und Sinzing. 3 Kilometer Stau da aktuell. Der Zeitverlust 13 Minuten. A3 Passau Richtung Nürnberg zwischen Regensburg Universität und Kreuz Regensburg. Auch da brauchst du 6 Minuten länger. Genauso wie auf der A93 Holledau Richtung Regensburg zwischen Mainburg und Eigelsbach. Dichter Verkehr, Zeitverlust auch da 6 Minuten. Wenn du unterwegs bist, gute Fahrt.
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8: Da haben wir im Landkreis Schwandorf-Bodenwöhr einstehen, Hauptstraße am Parkplatz. Beidseitig wird da geblitzt und im Schwandorfer Norden, Charlottenhofer Weihergebiet, kurz nach Holzhaus, an dem Abknick nach dem Rauberweiherhaus, da wird bei Tempo 70 geblitzt. Danke Bernhard und Sandra fürs Melden, wenn du auch was hast. Einfach gerne ganz entspannt eine kurze WhatsApp schreiben an die 01609870897.
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9: 23 Grad messen wir aktuell am Dez bei uns in Regensburg, 22 Grad in Irlastein heute. Teilweise bewölkt, Sonne immer mal wieder mit am Start. Es sind allerdings auch im Laufe des Tages immer mal wieder Stürme möglich. Maximal 33 Grad werden es insgesamt.
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9: Es fahren ja jetzt auch viele in Urlaub, Jonas. Mhm. Meine Eltern, die sind jetzt nach einer Woche wiedergekommen und ich bin ja offensichtlich nicht in der Heimat. Deswegen waren meine Schwester und ihr Freund dafür zuständig, Blumen zu gießen.
8: Und?
9: Bei diesen Temperaturen, was glaubst du, was hat überlebt?
11: Nichts.
9: Nada. Nix, wirklich. Also innen ist noch alles in Ordnung, da waren die Blumen auch nicht so... Die mussten nicht so regelmäßig gegossen werden, ja. Aber außen kannst du alle wegschmeißen. Immer. Also wirklich.
8: Undankbar.
9: Wirklich, also vor allem, du siehst ja da noch, du kannst es auch nicht mehr verstecken, dass du da versagt hast.
8: Nee, und dann ist es immer unangenehm.
9: Ja.
8: Wir haben es Punkt 8, du bist bei Gong FM jetzt. Leonie und Callum Scott.

0: Kong FM, wir haben es 8.06 Uhr. Wunderschönen guten Morgen an diesem Montag.
1: Wunderschönen guten Morgen. Die Menschen waren dieses Wochenende wieder draußen. Leute haben Pizza gegessen, Getränke getrunken und dann bleibt ja oftmals was liegen.
0: Leider, muss man dazu sagen.
1: Und die Frage ist, hat Regensburg ein Müllproblem? Denn wir haben schon schöne viele Ecken, aber es bleibt, wie gesagt, viel liegen. Vor allem in diesen warmen Tagen.
0: Ja, wie ist so deine Einschätzung dazu? Schreib uns da mal gerne an die 0160 89 70 89 und dann hören wir in knapp 10 Minuten mal, was Regensburg und die Region dazu zu sagen hat. Hier auf Kong FM.
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0: Regensburg hat ja echt viele schöne Ecken, ob Tourist oder nicht, da schauen wir schon gern mal hin, oder?
1: Auf jeden Fall.
0: Blöd wird's nur, wenn die Sicht von Pizzakartons, Dosen oder whatever wortwörtlich in den Dreck gezogen wird. Uns hat interessiert, wie da so der Regensburger Eindruck ist und haben in der Stadt mal nachgefragt, ob den Leuten ein Müllproblem auffällt.
2: Wir sind jetzt hier für ein paar Tage zu Besuch und ich muss sagen, mir ist jetzt nicht negativ aufgefallen bisher.
3: Ich finde tatsächlich, dass fast jede Stadt ein Müllproblem hat, alleine mit den ganzen Zigarettenstummeln am Boden. Aber ja, Regensburg geht noch.
4: An sich würde ich sagen, das voll passt so allgemein in der Stadt und so. Aber unser Haus hat keinen Biomüll, was ich nicht so cool finde. Und das könnte man auf jeden Fall verbessern.
1: Was sagst du dazu?
0: Also im Sommer fällt es auf jeden Fall mehr auf, wenn die Leute halt mehr an der Donau sitzen. Aber man geht jetzt nicht durch die Innenstadt und stolpert alle 3 Meter über irgendwas drüber.
1: Nee, also ich finde auch tatsächlich, dass das sich echt in Maßen hält. Und es gibt halt diese Hotspots, ne? Dann hast du vielleicht noch mal eine Duld zwischendurch, da sammelt sich dann auch immer was an, dann hast du Baustellen. Bestes Beispiel war ja der Glascontainer am Fischmarkt.
0: So ist es.
1: Das war ja auch ein Ding. Also der ein oder andere Mülleimer könnte aber auf jeden Fall trotzdem nicht schaden. Und wir haben bei der Stadt Regensburg auch nochmal nachgefragt und auch gefragt, wie viel Arbeit steckt dahinter, hinter so einer Stadt, wie die sauber gehalten wird. Wir kennen ja auch immer die Männer, die morgens da in ihren orangen Uniformen.
0: Jawohl.
1: Früh schon echt am Malochen sind. Also, das Interview mit der Stadt Regensburg gibt's auch noch hier auf Gong FM in dieser Stunde. Jetzt erstmal zurück zum AVD-Hits. Michael Schulte, jetzt auf Gong FM.

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1: 8:27 Uhr.
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3: Ein Unfall bei Deuerling im Landkreis Regensburg hat einen Diebstahl aufgeklärt. Ein Mann aus Ungarn ist auf der Staatsstraße mit einem Wohnmobil in eine Baustellenabgrenzung gefahren und umgekippt. Bei der Kontrolle hat sich dann herausgestellt, dass er das Wohnmobil in Regensburg vorher noch geklaut hatte.
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1: Sieht gut aus auf den Straßen in Regensburg und der Region. Gute Fahrt.
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1: Da haben wir immer noch den in Pollenried. Deuerlinger Straße wird bei Tempo 50 geblitzt. Außerdem in Seedorf, Kreuzung Bad Abbach zur Autobahn steht auch einer. Also, wenn du was hast, Staus oder Blitzer, kannst du die gerne immer kostenlos melden. Einfach durchrufen 0800 0800 89 7, deine Service-Hotline.
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3: 23 Grad messen wir aktuell am Krankenhaus der Barmherzigen Brüder. 22 Grad in Schierling im Landkreis Regensburg heute. Die ein oder andere Wolke ist mit am Start. Allerdings kann es immer mal wieder zu Stürmen kommen. Maximal 33 Grad heute. Abkühlung gibt es dann erst wieder Richtung Mittwoch. Da kommt einiges an Regen und Bewölkung dazu. Sagt man Bewölkung?
1: Ab jetzt sagt man's.
3: Also, am Mittwoch Bewölkung, 21 Grad in der Spitze.
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1: Wunderschönen guten Morgen.
3: Guten Morgen.
1: Mein Wecker geht um 4.30 Uhr und ich denke, keiner in Regensburg und der Region steht gefühlt früher auf als wir. Doch, da gibt es welche, ja. Nämlich die Männer in Orange, die morgens schon auf den Straßen in Regensburg und der Region unterwegs sind mit ihren kleinen Bollerwegen.
3: Mit ihren kleinen Greifzangen. Keiner ist so fleißig wie diese fleißigen Bienen.
1: Also wirklich verrückt. Die halten unsere Stadt sauber und ordentlich. Wir haben mit der Stadt Regensburg gefragt und einfach nochmal.
3: Okay.
1: Wir haben mit der Stadt Regensburg gesprochen und gefragt, was steckt denn hinter so einer sauberen Stadt? Und was waren vielleicht auch skurrile Funde?
3: Ja, mehr
1: die
3: dazu.
1: Es gab.
3: In knapp 10 Minuten hier auf Gong FM.
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0: 8:39. Coldplay hast du gehört mit Feels Like I'm Falling in Love.
1: Stell dir vor, einen Tag lang würde in Regensburg niemand den Müll wegräumen. Bei uns wird's ausschauen. Die Mülleimer, die würden überquellen, Verpackungen lägen auf der Straße und die Altstadt würde ziemlich schnell richtig hässlich ausschauen. Mhm. Gebe ich dir Brief und Siegel. Zum Glück gibt es Menschen, die genau das verhindern. Doch wie viel Arbeit steckt eigentlich hinter einer sauberen Stadt? Wir haben uns mal ein paar Leute rangeholt, die wirklich Ahnung haben. Wie viel steckt denn hinter so einer sauberen Stadt? Frau Dr. Siegloch, zweite Bürgermeisterin in Regensburg.
2: Wir haben die Leute in der regulären Straßenreinigung, die jeden Tag den Wegwerfmüll beseitigen, die normale Müllabfuhr natürlich, Leute im Fuhrpark. Wir haben noch bestimmte Teams, die ganz gezielt die sogenannten wilden Müllablagerungen abfahren. Und dann haben wir noch das Amt für Stadtgrün, was in den Parks und Grünanlagen unterwegs ist.
0: Und wir haben ja dann doch auch immer mal wieder die Möglichkeiten, dass es etwas Skurriles gibt, was da dann entsorgt wird oder auch gefunden wird. Das beantwortet uns der Außendienstmeister der Straßenreinigung, Herr Baumann. Der war nämlich an einem Sonntagmorgen unterwegs und wurde dann aufgehalten.
3: Und dann kam eine Mitarbeiterin aus einem Restaurant und bat uns doch, einen Strohballen mitzunehmen. Am Montagmorgen kommt gleich ein ganz aufgelöster Herr, einen Strohballen rausgenommen und ist mir halb um den Hals gefahren. Und Sie glauben gar nicht, sagt er, mir fällt so ein Stein vom Herzen. Gestern war die große Hochzeitsgesellschaft und meine Tochter hat geheiratet. Und diesem Strohballen sind die Geldgeschenke von der Hochzeit gewesen. Das waren also einige tausend Euro.
0: Nein.
1: Oh Gott. Das ist wie meine Oma, die ihr Geld in die Wintersachen eingenäht hat und wir wussten es nicht und haben die weggegeben.
0: Oh nein, wäre das ärgerlich gewesen.
1: Nein.
0: Keine Flitterwochen.
1: Keine Flitterwochen. Heute beginnt außerdem die Nachhaltigkeitsmeile beim Goldenen Baller. Das zur Info. Wenn du Bock hast auf Workshops, Handgemachtes und Inspiration, wie auch du nachhaltiger leben kannst, dann schau unbedingt vorbei.
0: Ja.

0: Wir haben es 8.54 Uhr, wie du dir gratis Freibier sichern kannst. Einen Liegestuhl, tolle Gläser und noch einen Flaschenöffner mit oben drauf. Checken wir noch in der nächsten halben Stunde aus.
1: Bis dahin, immer voll die Hits. Gleich für dich. So.

0: Shabuzi gibt's gleich mit Born to Die.
1: Außerdem mit am Start Madcon. Glow mit dabei in der nächsten halben Stunde hier auf Gong FM.
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3: Ich bin Marina Paulik. Guten Morgen. Nach dem Rekordhitzewochenende ist Abkühlung in Sicht. Allerdings rechnet der Deutsche Wetterdienst heute teils mit schweren Unwettern. Gestern Nachmittag wurde der Temperaturrekord für Deutschland aufgestellt, 41,7 Grad, und zwar im brandenburgischen Landkreis Oder-Spree. In Bayern liegt der offizielle Rekord bei 40,8 Grad. Sie wurden in Kitzingen gemessen. Die Waldbrandgefahr hält unterdessen an. Aktuell ist beispielsweise die A8 auf Höhe des Chiemsees betroffen. Dort stehen Wald und Moor in Flammen, und zwar auf einer Fläche von etwa 8 Fußballfeldern. Der Tankrabatt an unseren Zapfsäulen läuft morgen offiziell aus. Bei den Verbrauchern ist die Steuersenkung nur teilweise angekommen, das schätzt zumindest das Münchner IFO-Institut. Bei Diesel seien im Schnitt 12 Cent pro Liter reduziert worden, bei Super seien es hingegen fast die zielgesetzten 17 Cent gewesen. Ab Juli geht das Institut dann wieder von steigenden Spritpreisen aus. Ausbau ja oder nein? Eine Mehrheit der Nürnberger hat sich für ein Ja entschieden. Es geht um den vielbefahrenen Frankenschnellweg. Dazu fand ein Bürgerentscheid statt. Über 50% stimmten für den Ausbau. Im Mittelpunkt der Pläne steht ein Tunnel. Außerdem sind eine dritte Fahrspur und Lärmschutzwände angedacht. Die Gesamtkosten werden aktuell auf gut 1 Milliarde Euro geschätzt.
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5: Wir haben A3 Passau Richtung Nürnberg einen blockierten Standstreifen zwischen Nittendorf und Laber wegen einer Baustelle. Das geht noch bis heute Abend. Außerdem A93 Weiden Richtung Regensburg zwischen Weiden Süd und Luhe-Wildenau. 2 Kilometer Stau. Zeitverlust beträgt da 17 Minuten länger. Und die gute Michelle hat noch angerufen und hat einen Unfall gemeldet. Lappersdorfer Kreisel von Wenzenbach aus kommt. Da staut sich schon ein bisschen, weil sich da ein PKW und ein LKW geküsst haben. Wenn du auch was hast, Staus oder Blitzer? Gerne mal durchgeben.
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5: Wir haben im Landkreis Schwandorf-Bodenwöhr einen Stehen. Hauptstraße am Parkplatz beidseitig wird geblitzt. Außerdem Schwandorfer Norden, Charlottenhofer Weihergebiet. Kurz nach dem Holzhaus am Abknick nach dem Rauberweiherhaus. Da ist Tempo 70 aktuell. Also Bernhard und Sandra haben die gemeldet. Und wenn du auch was hast, kannst du die gerne durchgeben. Einfach eine kurze WhatsApp schreiben. 0160 89 70 89 7.
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6: 24 Grad messen wir aktuell am Grieserspitz in Regensburg, 22 in Teublitz. Heute Sonne ist zwar mit dabei, aber auch viele Wolken mit am Himmel. Stürme sind tagsüber immer mal wieder möglich, maximal 33 Grad.
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6: Morgen.
5: Wir starten rein in eine neue Woche mit bester Laune, denn es kühlt sich ab. Die Tage heute nochmal Zähne zusammenbeißen und die Klimaanlage ein bisschen kühler stellen.
6: Morgen auch noch ein bisschen, 27 Grad, aber so richtig kühl wird es dann am Mittwoch. Also richtig in Anführungszeichen 21 Grad. Ja. Da freuen wir uns auch auf den Regen, der dann kommt. Muss ja auch mal sein.
5: So sieht's aus. Bis dahin immer voll die Hits. Gleich will ich noch Ray Dalton. Vorher Miles Smith und Nile Horn mit Drive Safe hier auf Gong FM.

0: Strong FM, wir haben es 9.06 Uhr. Wunderschönen guten Morgen.
1: Wunderschönen guten Morgen. Ich bin so in Fußballstimmung. Ich habe Bock. Heute wird auf jeden Fall ein richtig krasser Mittagsschlaf reingeballert in diesen Tag.
0: Wirklich?
1: Damit ich dann um 22.30 Uhr fit bin, um der deutschen Nationalmannschaft gegen Paraguay anzufeuern.
0: Ja, morgen kann ich dann wieder gar nichts mit dir anfangen.
1: Morgen werde ich so nutzlos sein.
0: Du kannst übrigens auch noch tippen. Einfach bei uns in der Story vorbeischauen. GongFM89-7, was es da zu gewinnen gibt, wenn du richtig tippst. Da sprechen wir dann gleich drüber, oder?
1: So.
0: Bisschen Spannung aufbauen hier.
1: Muss man doch auch noch.
0: Ja, ist sowieso schon so spannend heute bis heute Abend. 10:30
1: Leonie auf GongFM.

0: Geiles Ding. Madcon, Glow hier auf Gong FM um 9.16 Uhr.
1: Und wir machen die WM zu deiner Heim-WM. Und zwar mit dem Gong FM WM-Kick-Tipp. Mhm. Was muss man dafür tun, Jonas?

0: Und dann kannst du aber mal so richtig absahen.
1: So ist es. Klick dich rein auf Instagram gongfm89-7, da steht auch nochmal alles, was du dafür tun musst. Gongfm folgen, Schneiderweiße und Schneider Landbrauerei folgen und das Ergebnis richtig tippen und dann bekommst du.
0: Und jetzt Obacht.
1: Zwei Kasten Schneider Helles, zwei Kasten Schneider Helles alkoholfrei, zwei Kasten Schneider Weiße Naturtrüb, also 246, sechs Kästen Bier, ein Schneider Weiße Kühlrucksack, damit das Ding auch mit an den See genommen werden kann. Mhm. Zwei schneiderhelle Liegestühle, sehr bequem, haben wir schon getestet.
0: Oh ja, hält auch ein bisschen Kilogramm aus, habe ich mir sagen lassen.
1: Und 12 Gläser und Flaschenöffner bekommst du natürlich auch noch oben drauf. Alles perfekt fürs Public Viewing dann beim nächsten Spiel.
0: So ist es. Also einfach das Spiel richtig tippen heute. Ich sage, es wird ein 3:1. Deutschland geht früh in Rückstand in der ersten Hälfte und dann wird aufgedreht, wenn dann Leroy Sané ausgewechselt wird.
1: Sei kein Hater jetzt.
0: Nee, bin ich nicht. Leroy, okay. Auf die 2.
1: Also schick deinen Tipp einfach gerne an uns. Per Instagram-Story kannst du den Sticker ausfüllen. Und dann drücken wir dir auf jeden Fall die Daumen, dass du da von Schneider Weiße und Schneider Landbrauerei alles mit nach Hause nimmst, was bei uns hier rumsteht.
0: So ist es. Kamrad, jetzt auf Gong FM.

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8: 9:29.
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8: A93 Weiden Richtung Regensburg zwischen Weiden Süd und Luhe-Wildenau. Da staut sich's immer noch ein bisschen. 13 Minuten beträgt da der aktuelle Zeitverlust. Gute Fahrt.
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8: Im Schwanhofer Norden wird geblitzt, Charlottenhofer Weihergebiet, kurz nach Holzhaus am Abknick nach dem Rauberweiherhaus. Dabei Tempo 70. Danke Sandra fürs Melden. Und wenn du auch was hast, Staus oder Blitzer, kannst du die gerne mal durchgeben. Einfach eine kurze WhatsApp schreiben an die 0160 89 70 89 7.
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10: 25 Grad messen wir aktuell schon in Regensburg in der Konradsiedlung, 27 in Wolfseck. Heute, die eine oder andere Wolke wird uns auf jeden Fall mit durch den Tag begleiten. Stürme auch immer mal wieder möglich. Maximaltemperaturen liegen bei 34 Grad.
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10: Na?
8: Morgen.
10: Wo hast du dich so verkrochen während diesem äußerst warmen Wochenende?
8: Ich glaube, ich habe das allererste Mal seit ganz, ganz langer Zeit ein Glück wieder Kühlpacks benutzt.
10: Ja.
8: Aber ich habe mir die überall hingeklemmt.
10: Ich weiß nicht warum, aber ich habe es. Ist ja egal.
8: Überall.
10: In jede Ritze.
8: In jede Falte.
10: Gut. Mein Papa war zum Beispiel überwiegend im Keller.
8: Auch fair.
10: Wirklich, der saß da mit seinem Klappstuhl, hat Zeitung gelesen. Grüße gehen raus an Papa.
8: Wo hast du dich versteckt? Schreib uns gerne eine kurze WhatsApp an die 0160 89 70 89 7, und dann sammeln wir gleich mal und hören vielleicht mal rein, was da so los ist.
10: Ja, bis dahin, Alex Warren für dich. Wir starten entspannt rein in diesen Montagmorgen. Ordinary jetzt für dich hier auf Gong FM.
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0: Gong FM 9:39 Uhr. Fastboy und Raff hast du gehört.
1: Wir haben gerade schon drüber gesprochen, es war so bumswarm, man kann es nicht anders sagen. Mein Papa hat seinen Klappstuhl aufgebaut und war dann im Keller gesessen und hat den ganzen Samstag und Sonntag Zeitung da unten gelesen und Eis gegessen.
2: Geht schlechter.
1: Ist valide, oder?
2: Geht schlechter.
1: Ja, wir geben die Frage weiter an Regensburg und die Region. Was habt ihr bei diesem wahnsinnig warmen Wetter am Wochenende gemacht?
0: Und da kam einiges rein über die 0160 89 7 0 89 7. Die Studionummer von uns, also Sven aus Bad Abbach schreibt, hab mir ein Eisbad in der Badewanne gemacht und mich da jede Stunde einmal reingelegt.
1: Nicht blöd auf jeden Fall.
0: Nicht blöd. Sina aus Neutraubling schreibt, ich habe meine komplette Bettwäsche in die Tiefkühltruhe gedrückt. Keine Empfehlung, Laken ist hin.
1: Laken ist, mir ist meine Wärmflasche an die Gefriertruhe gefroren, das war auch nicht so klug.
0: Ja, gut.
1: Mann.
0: Nächstes Mal ein bisschen besser aufpassen. Außerdem,
1: komm gleich rüber.
0: Tim aus Regensburg schreibt, ich war den ganzen Tag im Kino, habe 3 Filme geguckt und 5 Packungen Popcorn verdrückt. Klimaanlagen sind herrlich.
1: Das ist so schlau, wirklich. Klimatisierte Orte waren auch bestimmt alle voll.
0: Ich glaube auch. Also das ist prädestiniert zum einfach mal runterkommen, abkühlen.
1: Hier, einfach mal bowlen auf dem Sonntag um 8 Uhr morgens und dann einfach nur da sitzen und...
0: Bowen.
1: Weiß ich nicht. Zeitung lesen wie mein Papa. Bis abends um 8.
0: Also, viele Möglichkeiten, sich abzukühlen gab's. Vielleicht warst du ja auch im See und hast es genossen.
1: Ja.
0: Und jetzt genießen wir hier gerade die Klimaanlage im Studio und alle, die auch eine haben.
1: Ja, kleiner Lichtblick gibt's ja am Mittwoch. Dann sind wir bei 20 Grad.
0: So sieht's aus. Jetzt Nico Santos mit neuer Musik in der Regensburger
1: Playlist.
0: Auf Gong FM.

Gong FM, 9.49 Uhr. Du hast Jennifer Lopez und David Guetta jetzt für dich. Katy Perry mit Band-Aids auf Ringsburgs Hitradio.

0: Gong FM, 9.54 Uhr. Feiern und Dalton, versprich mir, hörst du auf Gong FM und gleich für dich. Tame Impala und Jenny mit Dracula.
1: Außerdem Robin Schulz zusammen mit Rita Ora. I'll be there noch in der nächsten halben Stunde hier auf Gong FM.
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2: Ich bin Verena Paulik. Die Hitzewelle hat für ein glühend heißes Wochenende gesorgt mit einem neuen Temperaturrekord. Im Osten Brandenburgs wurden 41,7 Grad gemessen. In Bayern war es am heißesten in Kitzingen in Unterfranken mit 40,8 Grad. Das hat sich auch auf Straßen und Schienen ausgewirkt. Im Landkreis Cham haben sich Gleise verformt. Deshalb ist die Strecke zwischen Cham und Bad Kötzting gesperrt. In Nürnberg fahren noch immer keine Trambahnen. Während wir den Sommer begrüßen, wird in München an den Herbst gedacht. Auf der Theresienwiese beginnt der Aufbau des Oktoberfests. Es wird heuer zum 191. Mal gefeiert. Knapp 3 Monate lang wird dort jetzt täglich gearbeitet. Insgesamt werden über 1000 Lkw-Ladungen angefahren und gut 13 Kilometer Kabel verlegt. Das Münchner Oktoberfest startet dann am 19. September. Die XXL-Fußball-Weltmeisterschaft in den USA, Kanada und Mexiko sorgt für Rekorde. Über 4,6 Millionen Zuschauer haben bereits die Vorrundenspiele besucht. Es wurden 2,8 Millionen Biere verkauft, 1 Million Wasserflaschen und 300.000 Hotdogs. Aktuell stehen die 16. Partien an. Am Abend spielt Brasilien gegen Japan und Deutschland trifft auf Paraguay.
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4: Sieht gut aus auf den Straßen in Regensburg und der Region. Gute Fahrt.
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4: Da haben wir ein gemeldet bekommen von Christian. Straubinger Straße bei der Handwerkskammer wird geblitzt. Und dann noch in Wörth an der Donau im Schwarzen Helm bei Tempo 30 von Carola. Danke euch fürs Mailen, wenn ihr auch was habt. Einfach kurz durchgeben, kurze WhatsApp schreiben an die 01609870897.
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5: 26 Grad messen wir in Regensburg am Dom, 23. Oh Gott, ich muss niesen. 23 Grad ist Schwalbe.
4: Mach dein Ding. Gesundheit.
5: So, teilweise bewölkt. Stürme sind immer mal wieder möglich bei maximal 34 Grad. Okay, geht wieder.
4: Geht wieder.
5: Ja.
1: 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Punkt. 10 Uhr. Wir starten in eine neue Stunde für deinen extra langen Musikvormittag.

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4: Wegen einer Baustelle gibt es eine Sperre auf der A93, Weiden Richtung Regensburg fahren. Zwischen Weiden Süd und Luhe-Wildenau ist momentan die A93 Richtung Regensburg fahren gesperrt. Der Verkehr wird derzeit

0: über die Gegenfahrbahn geleitet. Hier momentan 2 Kilometer Rückstau.
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0: Schaut gut aus, gerade keine Blitzer gemeldet.
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0: Die Gluthitze ist raus, aber es ist nach wie vor sehr warm bei uns heute. Da liegen die Höchstwerte am Nachmittag bei 28 oder auch 30 Grad in der Region. Und dazu kommt, es ist sehr schwül, die Luft ist sehr feucht, Gewitter liegen in der Luft. Gerade ab dem frühen Nachmittag kann es bei uns immer wieder gewittern und dazu fällt auch endlich etwas Regen. Der Wettertrend. Auch morgen dampfig, warm und gewitterig. Am Mittwoch frischt es auf, aber nur kurz, denn ab Donnerstag geht es bei uns wieder sehr sommerlich weiter. Sonnenschein und knapp unter 30 Grad.

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1: Ich bin Moritz Einzel. Hinter uns liegt ein glühend heißes Wochenende und das heizt auch nochmal die Diskussion an, wie der Hitzeschutz verbessert werden kann. Der Bund sieht hier Länder und Kommunen in der Pflicht. Umweltminister Schneider hat in dem Zusammenhang auf das Sondervermögen des Bundes verwiesen. Im Deutschlandfunk sagte er, das Geld reiche aus, um etwa die Forderung der Grünen umzusetzen, öffentliche Gebäude wie Krankenhäuser, Pflegeeinrichtungen, Schulen und Kitas mit solarstrombetriebenen Klimaanlagen auszustatten. In Deutschland sind vor allem Länder und Kommunen zuständig für Hitzeschutz. Der Bund kann unterstützen und fördern. Wegen der großen Trockenheit haben Waldbrände aktuell leichtes Spiel. Am Chiemsee sind seit Mitternacht Dutzende Feuerwehrleute

0: dabei, mehrere tausend Quadratmeter Wald- und Moorfläche zu löschen. Wegen des vielen Rauchs ist die angrenzende A8 gesperrt, wie ein Polizeisprecher gesagt hat. Die gute Nachricht, die Waldbrandgefahr sinkt in den kommenden Tagen deutlich. Der Tankrabatt läuft morgen zum 30. Juni wieder aus. Mit Blick auf wahrscheinliche Preissteigerungen hat Verkehrsminister Schnieder der Rheinischen Post gesagt, man werde die Situation beobachten und dann die richtigen Schritte daraus ableiten. Berechnungen des IFO-Instituts zeigen, bei Diesel wurde der Rabatt nur teilweise an die Verbraucher weitergegeben, bei Super E5 und Super E10 dagegen fast komplett. 5 Tage nach dem Erdbeben in Venezuela läuft die Suche nach Überlebenden und vereinzelt gibt es noch Erfolgsmeldungen. Ein Vater und sein Sohn konnten aus den Trümmern geborgen werden. Zehntausende Menschen werden noch vermisst. Die Zahl der bestätigten Todesopfer liegt mittlerweile bei 1450. Für so einige Rekorde hat die XXL-Fußballweltmeisterschaft in den USA, Kanada und Mexiko bisher gesorgt. Die FIFA hat zum Start der K.O.-Runde eine erste Bilanz gezogen. Ein paar Beispiele von Diana Kramer.
1: Mehr als 4,6 Millionen Zuschauer sahen die 72 Vorrundenspiele live in den Stadien. Das ist neuer Rekord, genauso wie die 215 Tore, die bisher fielen. Zum Vergleich, bei der gesamten WM 2022 in Katar gab es 172 Treffer, allerdings auch in nur 64 Partien insgesamt.
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4: Wegen einer Baustelle gibt es eine Sperre auf der A93, Weiden Richtung Regensburg fahren. Zwischen Weiden Süd und Luhe-Wildenau ist momentan die A93 Richtung Regensburg fahren gesperrt. Der Verkehr wird derzeit über die Gegenfahrbahn geleitet. Hier momentan 2 Kilometer Rückstau.
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4: Blitzer steht in Regenstaub und zwar hier in der Regensburger Straße in der 30er-Zone wird geblitzt.
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4: In Regensburg-Königswiesen jetzt schon wieder 28 Grad. Auch in Kamen am Biertor sind es 28 Grad. Und in Bruck im Landkreis Spandorf messen wir 26 Grad. Die große Hitze ist raus, aber es ist sehr gewitterig heute bei uns in der Region und die Luft ist richtig dampfig. Gerade ab dem frühen Nachmittag kann es immer wieder gewittern und dazu fällt auch endlich Regen. Aber auch die Sonne findet heute immer wieder mal ihren Platz über der Region. Der Wettertrend. Auch morgen ist es noch so dampfig und gewitterig. Am Mittwoch gehen die Temperaturen spürbar zurück, nur noch so knapp über der 20-Grad-Marke. Ist aber nur so eine kurze Pause für den Sommer. Ab Donnerstag geht es wieder warm und sonnig weiter mit Temperaturen knapp unter der 30-Grad-Marke.
2: 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Wir starten in eine neue Stunde für deinen extra langen Musikvormittag. Ja.

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8: A6 Pilsen Richtung Nürnberg fahren, zwischen Fohnstrauß West und Leuchtenberg. Achtung, liegen Reifenteile auf der Fahrbahn, kaputter LKW blockiert momentan den Standstreifen. Und Arbeiten auf der A93 Weiden Richtung Regensburg, zwischen Weiden Süd und Luhe-Wildenau, ist die A93 in Richtung Regensburg fahrend gesperrt wegen einer Baustelle. Der Verkehr wird über die Gegenfahrbahn geleitet, in dem Bereich momentan um die 2 Kilometer Stau.
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8: Im Landkreis Regensburg ein Blitzer. In Regenstau, hier in der Regensburger Straße, ist eine 30er-Zone. Danke fürs Melden.
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8: Die große Hitze ist raus, aber es ist sehr gewitterig heute bei uns in der Region und die Luft ist richtig dampfig. Gerade ab dem frühen Nachmittag kann es immer wieder gewittern und dazu fällt auch endlich Regen. Aber auch die Sonne findet heute immer wieder mal ihren Platz über der Region. Der Wettertrend. Auch morgen ist es noch so dampfig und gewitterig. Am Mittwoch gehen die Temperaturen spürbar zurück, nur noch so knapp über der 20-Grad-Marke. Ist aber nur so eine kurze Pause für den Sommer. Ab Donnerstag geht's wieder warm und sonnig weiter mit Temperaturen knapp unter der 30-Grad-Marke.
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21: Ab in die Mittagspause. Und da heizen wir launetechnisch ein bisschen ein, gleich mit Sexy Bitch von David Guetta und Aiken. Außerdem spielt Deutschland dazu WM-Musik von Shakira. Dai Dai, gleich in voller Länge.
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24: Ich bin Moritz Einzel. Deutschland hat mehrere extrem heiße Tage hinter sich. Der vorläufige Rekord lag bei 41,7 Grad im Osten Brandenburgs. Heute zu Wochenbeginn sinken die Temperaturen, doch Feld- und Waldbrände sorgen für Probleme. Mehr von Ursula Winkler.
25: Ein Temperaturrekord nach dem nächsten. Wissenschaftler sagen, so eine Hitzewelle wie aktuell wäre vor 50 Jahren praktisch unmöglich gewesen. Sie sehen einen klaren Effekt durch den Klimawandel. Die Grünen fordern ein Abkühl-Sofortprogramm von der Regierung, etwa Klimaanlagen mit Solarstrom und mehr Grün in den Städten. Kanzler Merz könne aus dem klimatisierten Kanzleramt heraus die Hitze ignorieren, aber die Pflegekräfte in den Krankenhäusern nicht, sagte Fraktionschefin Dröge im ARD-Morgenmagazin.
24: Wegen eines Waldbrandes im Landkreis Traunstein war die A8 am Chiemsee seit der Nacht gesperrt. Jetzt gibt es eine gute Nachricht von der Polizei. Die Sperrung ist wieder aufgehoben. Es kann sich aber immer noch ein bisschen stauen. Dutzende Feuerwehrleute und Hubschrauber waren im Einsatz, um mehrere tausend Quadratmeter Wald- und Moorfläche nahe der Gemeinde Übersee zu löschen. Ein Flugzeug mit 225 Passagieren und 7 Crewmitgliedern an Bord ist in der Nacht am Flughafen Erfurt-Weimar notgelandet. Grund sei eine unklare Rauchentwicklung, so ein Flughafensprecher. Verletzt wurde niemand. Der Airbus der britischen Fluggesellschaft Jet2 war auf dem Weg von Griechenland nach London. Nur noch morgen gilt der Tankrabatt an Deutschlands Zapfsäulen. Verbraucher

0: Verbraucherschützer haben die Mineralölbranche vor überhöhten Preissprüngen nach dem Auslaufen gewarnt. Die Chefin des Verbraucherzentrale Bundesverbands POP sagte, das Ende des Tankrabatts dürfe nicht zum Startschuss für Extragewinne werden. Das Bundeskartellamt müsse weiter genau hinsehen. Es ist das erste WM-KO-Spiel einer deutschen Fußballnationalmannschaft seit dem Finale 2014. In Boston trifft die DFB-Elf heute Abend im 16. Finale auf Paraguay. Anstoß ist um 22.30 Uhr unserer Zeit. Schon früher am Abend spielt Brasilien gegen Japan ab 19 Uhr. Und heute Nacht um 3 treffen die Niederlande auf Marokko.
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3: Schaut gut aus. Gute und sichere Fahrt hier.
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3: Regensburg. Da steht einer in der Lilienthalstraße. Landkreis Regensburg. Zeitlan. Da wird in der Schulstraße geblitzt bei Tempo 30. Außerdem Mangolding. Da steht einer in der Ortsdurchfahrt. Und Regenstauf. Regensburger Straße, da wird auch bei Tempo 30 geblitzt. Meldestaus und Blitzer gerne immer kostenlos 0800 0800 89.7 ist deine Gong FM Service Hotline.
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3: 30 Grad haben wir in Regensburg beim Dom und 28 sind es bei dir in Schwarzenfeld. Heute ein Mix aus Sonne und Wolken. Ganz vereinzelt kommen dazu ein paar Schauer und Gewitter. Die Höchstwerte liegen heute bei 30 Grad. Morgen dann zunächst ein bisschen Wolken. Auch da vereinzelt Schauer oder Gewitter möglich. Später wird es dann wieder ein bisschen sonniger mit maximal 30 Grad.
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3: 12 Uhr, jetzt heißt es Laptop zu, Arbeit, einfach kurz mal Arbeit sein lassen und erstmal was essen. Egal ob Kantine, Brotzeit oder Lieferdienst, wir begleiten dich ganz entspannt durch deine Mittagspause, auch mit immer voll den Hits. Jetzt Rosé und Bruno Mars hier auf

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Schuhe. Dieses Wochenende habe ich überall in Regensburg Schuhe liegen sehen. Haben die Leute entweder, keine Ahnung, vergessen oder vielleicht auch wegen der Hitze ausgezogen, hat dann wohl die Stadt eingesammelt oder so. Was da schon alles Kurioses gefunden wurde beim Stadtsauberhalten, hörst du in 10 Minuten hier auf Gong FM.

0: Gong, wir haben um 11:45 schöne Mittagspause. Ich will ganz kurz zurück ins Wochenende. Ich weiß nämlich nicht, was dieses Wochenende los war. Vielleicht Tag des verlorenen Schuhs, Tag der offenen Schnürsenkel. Irgendwie habe ich am Wochenende ständig irgendwelche zurückgelassenen Treter gefunden. Weiß nicht, wurden vielleicht aus Hitzegründen zurückgelassen oder so. Was in Regensburg beim Saubermachen schon so alles Kurioses gefunden wurde, haben wir beim Außendienstmeister der Straßenreinigung, Herr Buhmann, nachgefragt.
1: Und dann kam eine Mitarbeiterin aus einem Restaurant und bat uns doch, einen Strohballen mitzunehmen. Am Montagmorgen kommt gleich ein ganz aufgelöster Herr, einen Strohballen rausgenommen und ist mir halb um den Hals gefahren. Und Sie glauben gar nicht, sagt er, mir fällt so ein Stein vom Herzen. Gestern war die große Hochzeitsgesellschaft und meine Tochter hat geheiratet. Und diesem Strohballen sind die Geldgeschenke von der Hochzeit gewesen. Das waren also einige tausend Euro.
0: Das wäre so ärgerlich, wenn die Hochzeitsreise wegen so einem dummen Fehler ins Wasser gefallen wäre. Oder in die Müllpresse. Wir haben außerdem bei unserer Bürgermeisterin Frau Dr. Siegloch nachgefragt, wie viel Arbeit steckt eigentlich hinter einer sauberen Stadt?
2: Wir haben die Leute in der regulären Straßenreinigung, die jeden Tag den Wegwerfmüll beseitigen, die normale Müllabfuhr natürlich, Leute im Fuhrpark. Wir haben noch bestimmte Teams, die ganz gezielt die sogenannten wilden Müllablagerungen abfahren. Und dann haben wir noch das Amt für Stadtgrün, was in den Parks und Grünanlagen unterwegs ist.
0: Da steckt quasi deutlich mehr dahinter, als man im Alltag so mitbekommt. Also, das Thema Müll ist in Regensburg jetzt tatsächlich auch öfter auffällig geworden. Nicht nur dieses Wochenende jetzt mit irgendwelchen Schuhen. Deswegen, wenn du unterwegs bist, Müll bitte wieder mitnehmen und richtig entsorgen. Oder die Treter. Dann haben wir nämlich alle was von einer sauberen Stadt.

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1: 12:28 Uhr.
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1: Regensburg, Lilienthalstraße. Außer dem Landkreis Regensburg. In Regenstau steht einer in der Regensburger Straße bei Tempo 30. Zeitlan, da wird in der Schulstraße geblitzt bei Tempo 30. Und in Mangolding steht einer in der Ortsdurchfahrt. Landkreis Kelheim, da wird in Neustadt an der Donau geblitzt. Und zwar in der Ortsausfahrt Richtung Mauern. Wenn du noch mehr gesehen hast, Staus oder Blitzer, gerne kostenlos melden. Geh doch per WhatsApp.

0: WhatsApp an die 0160 89 7 089 7.
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0: In Regensburg bei den Arkaden aktuell 32 Grad und 30 sind es auch schon bei dir in Erlerstein. Heute Nachmittag gibt es einen Mix aus Sonne und Wolken hier und da kann sich mal ein Schauer oder ein Gewitter dazwischen schieben. Dazu wird es schwül und warm heute mit bis zu 34 Grad. Morgen dann der Start erstmal mit vielen Wolken, vereinzelt auch da Schauer oder Gewitter. Am Nachmittag zeigt sich aber dann immer wieder die Sonne bei maximal 30 Grad.
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0: Die Mittagspause ist ungeschlagen einfach der schönste Teil vom Arbeitstag. Vor allem dann, wenn das Essen nicht nur satt macht, sondern tatsächlich auch richtig glücklich. Genau dafür haben wir gleich wieder einen neuen Gastro-Tipp für dich in 10 Minuten.

0: in der Kantine oder die warme Brotzeit irgendwie hinterwürgen. Nö. Heute gönnen wir uns wieder richtig.
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0: In unserem Restaurant der Woche. Jede Woche Neues. Gleich hier bei dir um die Ecke. 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

0: Deep. Sehr deep. Alex Warren mit Eternity. Ich reiß die Stimmung jetzt auch einfach wieder hoch. In Regensburg und Region wird ordentlich WM gefeiert. Heute Abend werden die Fernseher wieder rausgestellt. Und wie du dir dazu noch ein ordentliches WM-Versorgungspaket sichern kannst, checken wir nach 1. I do it so. No. Außerdem gleich mit am Start. Clean Bandit und Demi Lovato hörst du mit Solo und auch Kato. Mit der aktuellen Turn the Lights Off gleich in voller Länge hier auf Gong FM.
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12: Ich bin Moritz Einzel. Nach der großen Hitze vom Wochenende nimmt die Debatte um den Hitzeschutz Fahrt auf. Nach Ansicht der Grünen tut die Bundesregierung dazu wenig. Fraktionschefin Dröge im ARD-Morgenmagazin.
13: Friedrich Merz kann vielleicht aus dem klimatisierten Kanzleramt heraus die Hitze ignorieren. Aber die Pflegekräfte in den Krankenhäusern, die können das nicht. Die müssen bei brüllender Hitze arbeiten. Und die alten Menschen in den Senioreneinrichtungen, die leiden darunter, dass es keine Klimaanlagen gibt.
12: Dröge hatte ein Sofortabkühlprogramm und die Förderung von Klimasolaranlagen gefordert. Bei Höchstwerten nahe der 40 Grad sind am Wochenende mehrere Menschen in Bayern beim Baden gestorben. Die Wasserwacht des Bayerischen Roten Kreuzes zählte 4 tödliche Badeunfälle, alle in Oberbayern. Damit sind dieses Jahr im Freistaat 21 Menschen beim Baden verunglückt, 20 davon waren laut BRK Männer. Tanken wird wohl bald wieder teurer. Der Grund, der Tankrabatt, läuft in der Nacht auf Mittwoch nach 2 Monaten aus. Der große Preissprung wird deshalb am Mittwoch, den 1. Juli, mittags erwartet. Da Tankstellen aber weiterhin nur mittags die Preise anheben dürfen, könnten sie das schon morgen Mittag tun. Deshalb und weil es morgen lange Schlangen geben könnte, rät der ADAC dazu, noch heute voll zu tanken. Jugendliche zwischen 14 und 18 Jahren sollten besser vor Grooming geschützt werden, findet die Bundesbeauftragte gegen Missbrauch Klaus. Als Grooming bezeichnet man die gezielte Kontaktaufnahme von Erwachsenen mit Minderjährigen im Internet mit sexuellen Absichten. Aktuell sind laut Klaus sexuelle Handlungen Erwachsener mit Jugendlichen nur in bestimmten Fällen verboten. Grooming fällt nicht darunter, wie sie in der SZ kritisiert hat. Bei der Fußball-WM, da hat Deutschland heute am späten Abend sein erstes von hoffentlich mehreren K.O.-Spielen. Im 16. Finale trifft die DFB-Auswahl auf Paraguay. Vor dem Spiel hat Bundestrainer Julian Nagelsmann Fragen beantwortet, auch ein paar auf Englisch. Und da hat er gesagt, dass es jetzt nur noch ums Gewinnen geht.
14: It's all about winning in soccer. If you win, everything is perfect. If you lose, everything is shit. So we have to win tomorrow.
12: Deutschland gegen Paraguay bei der WM. Anstoß in Boston ist um 22.30 Uhr.
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2: A93 Regensburg Richtung Holledau. Zwischen Elsendorf und Eigelsbach aktuell Gegenstände auf der Fahrbahn. Hier linker Fahrstreifen blockiert. Sonst schaut's gut aus. Gute Fahrt.
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2: Es ist einiges los. Wir gehen schnell durch. Regensburg. Einer steht in der Lilienthalstraße. Außerdem Straubinger Straße. Und Regensburg-Galgenberg in der Heidenstraße wird geblitzt. Regensburg-Kumpfmühl. Da steht einer in der Ziegelsdorfer Straße bei Tempo 30. Landkreis Regensburg. Zeitladen. Da wird in der Schulstraße bei 30 geblitzt. Außerdem Mangolding. Da steht einer in Ortsdurchfahrt. Barbing, Bischofsseilerstraße und Wenzenbach, Pestalozzi-Straße. Landkreis Kelheim in Neustadt an der Donau steht auch einer in der Ortsausfahrt Richtung Mauern. Melde Staus und Blitzer gerne mal kostenlos. 0800 0800 89 7 ist deine Gong FM Service Hotline.
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2: 32 Grad in Regensburg am Rennplatz und 30 bei dir in Kelheim. Maximal 34 gibt's heute in der Spitze. Dazu am Nachmittag ein Mix aus Sonne und Wolken. Hier und da können sich aber auch mal Schauer oder Gewitter dazwischen schieben.
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2: Punkt 13 Uhr. Der Bauch ist hoffentlich voll, der Akku wieder ein bisschen aufgeladen. Jetzt fehlt eigentlich nur noch gute Musik für den Rest des Arbeitstags. Kriegst du natürlich hier auf Gong FM jetzt The Weeknd mit Dancing in the Flames.

Liegestühle und 6 Kästen Bier. Klingt nach dem perfekten WM-Abend für mich. Wie du dir den ganz kostenlos sichern kannst, hörst du nach 3 Songs hier auf Gong FM.

0: Gong FM und nicht mehr lange. Heute Abend wird's wieder ernst. Deutschland spielt um 22:30 gegen Paraguay. Und natürlich kannst du auch diesmal wieder beweisen, dass du mehr Fußballahnung hast als alle Experten. So wie Felix aus Bad Abach letzte Woche beim Deutschland gegen Ecuador-Spiel.
1: Sei mal ehrlich, hast du dich gefreut, dass du den richtigen Tipp abgegeben hast?
2: Nein, natürlich nicht. Natürlich nicht.
1: Wie kommst du denn auf so einen Tipp, sag mal?
2: Ja, ich dachte einfach, wir brauchen nochmal einen Dämpfer, bevor es jetzt dann noch richtig losgeht in den K.O.-Spielen.
1: Felix, wir beglückwünschen dich, weil genau dieses Paket vom Gong FM Tipp ist jetzt nämlich deines!
3: Herzlichen Glückwunsch!
2: Mega, vielen Dank, danke.
1: Holst du dir ab? Und dann hast du eine gute Zeit beim nächsten Deutschlandspiel, ja? Und da tippst du dann aber auch wieder für Deutschland.
2: Perfekt, jetzt nur noch für Deutschland.
1: Sehr gut.
0: Felix, ich hoffe, dass du jetzt diesmal für Deutschland getippt hast. Felix war beim letzten Spiel der Einzige, der tatsächlich auf die Deutschland-Niederlage und das richtige Ergebnis getippt hat. Für das hat er sich unser WM-Versorgungspaket gesichert. Das beinhaltet übrigens 6 Kästen Bier von Schneiderweiße, helles, alkoholfreies und auch Weizen. Außerdem Liegestuhl, Gläser und. Die nächste Chance, die wartet jetzt auf dich. Die Kicktipps der Story zum Deutschlandspiel heute Abend ist nämlich jetzt schon online. Also schnell auf Instagram vorbeischauen, Ergebnis tippen und mit ein bisschen Glück das nächste WM-Paket abstauben. Viel Erfolg! 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
6: Gleich 2:30.
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1: Da ist heute einiges los. Regensburg, Lilienthalstraße, außerdem Straubinger Straße, Regensburg, Geigenberg in der Heidenstraße steht einer und Regensburg, Kumpfmühl, Ziegelsdorfer Straße bei Tempo 30. Landkreis Regensburg, Wenzenbach, Pestalozzi Straße, Barbing, Bischofsseiler Straße und Mangolding, Ortsdurchfahrt. In Zeitland steht auch noch einer in der Schulstraße bei Tempo 30. Und Landkreis Kelheim, Neustadt an der Donau, in der Ortsausfahrt Richtung Mauern steht auch noch einer. Meldestaus und Blitzer, gerne immer kostenlos über die 0800 0800 89.7, deine Gong FM Service Hotline.
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1: In Regensburg an der OTH aktuell 32 Grad und 30 bei dir in Burg Lengenfeld. Heute Nachmittag gibt's einen Mix aus Sonne und Wolken. Hier und da kann sich mal ein Schauer oder ein Gewitter dazwischen schieben. Dazu wird's schwül und warm mit bis zu 34 Grad heute.
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1: Neun Stunden noch ziemlich genau, dann ist Anstoß. Deutschland gegen Paraguay. Tipps zum Public Viewing findest du auf unserem Instagram gongfm89-7. Und wo es die größte Leinwand heute gibt, hörst du gleich nach drei Songs.

0: Gong FM und brandaktuelle News habe ich für dich aus Zeitlan. Eigentlich wollte ich dir gerade erzählen, dass es da heute Abend vor der Mehrzweckhalle Public Viewing auf der größten Leinwand der Region gibt, 22 Quadratmeter. Das hat sich aber wirklich just in dieser Sekunde geändert, Bürgermeisterin Frau Dubsch.
1: Ja, leider. Also fußballmäßig wären wir natürlich bereit und alles ist schon geplant, aber jetzt ist die Wettervorhersage leider so schlecht, dass genau um die Fußballzeit es regnen und gewittern soll. Und nachdem die Fanmeile ein reines Draußen-Event ist, können wir das leider nicht anbieten, schon aus Sicherheitsgründen. Wir hoffen aber, dass wir heute erfolgreich sind und dann sehen wir uns auf jeden Fall zum nächsten Termin.
0: Du hast es gehört, heute kein Public Viewing in Zeitlan. Aus dem Prüferinger Schlossgarten gibt es dahingehend noch keine schlechten Nachrichten. Wenn es aber Updates gibt, hörst du es natürlich hier bei Gong FM. Jetzt, Kamerad, mit Hug Yourself. Wunderschönen Montag dir.

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letzten Deutschlandspiel hat gefühlt ganz Regensburg seinen Fernseher auf die Straße rausgestellt. Ich bin gespannt, ob das heute auch wieder so läuft. Alles, was du vorm Spiel zur WM wissen musst, hörst du nach 2. Außerdem... gibt's für dich mit Undressed.

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1: Ich bin Moritz Einzel. Die Bundesregierung soll mehr für den Hitzeschutz tun. Das hat Grünen-Fraktionschefin Dröge unterstrichen. Im ARD-Morgenmagazin forderte sie ein Sofortprogramm zur Abkühlung Deutschlands.
2: Jede Senioreneinrichtung, jedes Krankenhaus, jede Kita, jede Schule braucht eine Klimaanlage in Kombination mit einer Solaranlage. Da kommt der günstige Strom her, um das Gebäude runterzukühlen. Das würde Menschenleben retten.
1: Die Grünen fordern außerdem mehr Bäume und Grünflächen in Innenstädten. Die Hitze bremst heute noch die Nürnberger Straßenbahnen. Die Linien 4 und 10 bleiben bis Mitternacht außer Dienst. Grund ist, dass gestern der Straßenbelag an einigen Stellen weich geworden ist, sodass die Straßenbahnen in Nürnberg nicht mehr sicher fahren konnten. Es gibt einen Ersatzverkehr mit Bussen. Bundespräsident Steinmeier hat zu mehr Zusammenarbeit weltweit aufgerufen. In Hamburg eröffnete er eine Nachhaltigkeitskonferenz und warnte dabei wörtlich vor einer neuen Weltunordnung. Doch um Herausforderungen wie Klimawandel, Hunger und Armut zu begegnen, brauche es internationale Zusammenarbeit und gegenseitiges Vertrauen. An dem Nachhaltigkeitstreffen nehmen 2000 Menschen aus mehr als 100 Ländern teil. Der große Teilchenbeschleuniger der Europäischen

0: Die Europäische Organisation für Kernforschung in Genf ist heute früh abgeschaltet worden. In den nächsten 4 Jahren soll der Beschleuniger in wichtigen Teilen erneuert werden. Im Juni 2030 soll das neue Modul hochgefahren werden. Unter anderem hoffen Physikerinnen und Physiker, dann mehr über dunkle Materie herausfinden zu können. Endlich mal wieder ein K.O.-Spiel, heißt es für die deutsche Fußballnationalmannschaft heute bei der WM. Das 16. Finale gegen Paraguay ist tatsächlich die erste K.O.-Partie für ein DFB-Team bei einem Weltturnier seit dem Finale 2014. Anstoß in Boston ist um 22.30 Uhr deutscher Zeit. Schon um 19 Uhr trifft Brasilien auf Japan und heute Nacht um 3 beginnt die Partie Niederlande gegen Marokko.
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13: Schaut gut aus. Gute und sichere Fahrt ihr.
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13: Da ist heute einiges los. Regensburg-Straubinger Straße. Außerdem Regensburg-Geigenberg. Da steht einer in der Heidenstraße. Und Regensburg-Kumpfmühl. Da wird in der Ziegelsdorfer Straße geblitzt. Landkreis Regensburg. In Zeitland steht einer in der Schulstraße bei Tempo 30. In Mangolding wird in der Ortsdurchfahrt geblitzt. In Barbing steht einer in der Bischofsseiler Straße und in Wenzenbach in der Pestalozzi Straße. Zum Schluss Bad Abbach Richtung Köfering auf Höhe Seedorf wird auch geblitzt. Meldestaus und Blitzer gerne mal kostenlos über die 0800 0800 897, deine Gong FM Service Hotline.
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13: 33 Grad haben wir in Regensburg beim Schloss Thurn und Taxis und 28 bei dir in Riedenburg. Maximal 34 gibt es heute noch in der Spitze. Dazu ein Mix aus Sonne und Wolken. Hier und da können sich aber mal ein bisschen Schauer und Gewitter dazwischen schieben. Morgen dann der Start erstmal mit vielen Wolken. Vereinzelt auch da ein bisschen Regen oder Gewitter. Nachmittags dann wieder mehr Sonne. Bis zum Abend dann wieder mehr Gewitter. Die Temperaturen morgen bei maximal 30 Grad.
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13: Nach Feierabend heute noch schnell die Bratwürstel und die Chips einkaufen und dann vielleicht schon mal vorschlafen fürs Deutschlandspiel heute Abend. 22.30 Uhr ist Anstoß. Alles, was du vorher noch zu den letzten WM-Tagen wissen musst, kriegst du schnell zusammengefasst in 10 Minuten.

0: Und genau 14.11 Uhr, wunderschönen Montag.
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0: Die WM hat gerade einen neuen Namen auf dem Radar. Dennis Undaff. Laut Ranking ist er aktuell der beste Feldspieler des Turniers. Noch vor Lionel Messi und auch Kylian Mbappé. Und das Verrückte, er sammelt die Topwerte, obwohl er erstmal auf der Bank sitzt. Das ist schon ordentlich Fußballstatement. Nebenbei hat die WM schon die ersten 16 Teams verabschiedet, unter anderem die Türkei, Tschechien und auch Schottland. Und die Fans aus Schottland haben zusammen mit den deutschen Fans trotzdem ordentlich für Stimmung gesorgt. Ja, und vermutlich für einen leeren Bierkühlschrank. Dann das Spiel gestern, Südafrika gegen Kanada. Der Rasen eher Rutschbahn als Spielfeld. Gefühlt lag da irgendwie jeder mal ganz kurz auf dem Boden. Kanada hat sich dann am Ende in der Nachspielzeit noch durchgesetzt. Heute Abend geht's weiter, dann wird's dann ernst für uns. Deutschland gegen Paraguay, 22.30 Uhr ist Anstoß. Sieg hoffentlich und dann weiter Richtung Achtelfinale. Und vorher noch Brasilien gegen Japan. Mal schauen, ob die japanischen Fans das Stadion danach auch wieder so sauber verlassen, wie man sie kennt.
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4: 14:28 Uhr.
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4: A93 Regensburg Richtung Holledau. Zwischen Saalhaupt und Hausen haben wir aktuell Gegenstände auf der Fahrbahn. Sonst schaut's gut aus, gute Fahrt.
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4: Regensburg Straubinger Straße. Außerdem Regensburg Kumpfmühl Ziegelsdorfer Straße bei Tempo 30. Regensburg Galgenberg. Da wird in der Heidenstraße geblitzt. Landkreis Regensburg. In Barbing steht einer in der Bischofseiler Straße. In Wenzenbach in der Pessalozzi Straße. In Zeitlan in der Schulstraße. Und Bad Abbach Richtung Köfering. Da wird auf Höhe Seedorf geblitzt. Meldet auch so einen Blitzer gerne immer kostenlos. 0800 0800 89 7 ist deine Gong FM Service Hotline.
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4: 33 Grad haben wir in Regensburg am Grieser Spitz und 30 sind es bei dir in Kalmünz. Heute Nachmittag gibt es einen Mix aus Sonne und Wolken. Hier und da können sich mal Schauer oder Gewitter dazwischen schieben. Sonst wird es schwül und warm, bis zu 34 Grad maximal.
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0: Sarah Larsson und Shakira mit Euro Summer hier auf Gong FM. 14:52 Uhr jetzt mit Pierre. Hallo.
1: Hallo, Leonie. Hallo. Ja, ich finde, meine Stimme ist auch ein bisschen kaputt.
0: Was hast du gemacht am Wochenende?
1: Gearbeitet, Freitag aufgelegt, Samstag aufgelegt. Und gestern war ich noch in München bei der Premiere von dem Minions-Film.
0: War nett?
1: Super Film. Kann man empfehlen. Ab Donnerstag in allen deutschen Kinos.
0: Ja,
1: ne? Auch hier in Regensburg natürlich.
0: Super. Ja. Und was machen wir heute?
1: Heute reden wir natürlich über Fußball, denn es ist ja auch wieder Public Viewing. Wo kann man schauen? Wer sagt was ab? Wo kann man gucken? Hält das Wetter? Alles das gibt's bei uns um 3:15 Uhr.
0: Also dein Nachmittag mit Pierre hier auf Gong FM.
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8: Ich bin Moritz Einzel. Großeinsatz der Polizei in Stade westlich von Hamburg. Dort sind 5 Menschen durch Schüsse getötet worden. Weitere Personen wurden verletzt. Laut Polizei wurden 2 Tatverdächtige festgenommen, darunter der mutmaßliche Schütze. Demnach wurde in der Nähe einer Jugendeinrichtung in der Innenstadt von Stade geschossen. Über die Hintergründe ist aber noch nichts bekannt. Am heißen Wochenende sind nach Angaben der Lebensretter von der DLRG mindestens 26 Menschen beim Baden ums Leben gekommen, alles Männer und Jungen. Die Deutsche Lebensrettungsgesellschaft zählte dabei auch Vermisste mit, deren Identität bekannt ist, die aber noch nicht gefunden wurden. Ursula Winkler berichtet.
9: Die Zahl bezieht sich alleine auf die Zeit zwischen Freitag und Sonntag. Dazu kommen 7 weitere Badetote am Donnerstag. Mindestens 8 Menschen wurden in Krankenhäusern wiederbelebt. Neben Nichtschwimmern und Kindern haben auffällig oft Männer Badeunfälle. Im vergangenen Jahr waren 4 von 5 Ertrunkenen männlich.
8: Nur noch morgen gilt der Tankrabatt. Danach dürfte Tanken wieder teurer werden. Der ADAC fordert jetzt, dass die Preise nach dem Auslaufen der Maßnahme schrittweise angehoben werden. Es dürfe nicht zu einem sprunghaften Preisanstieg um rund 17 Cent je Liter kommen, sagte eine Sprecherin. Der ADAC fordert außerdem weitere Entlastungen, etwa eine Senkung der Stromsteuer. Die Weltgesundheitsorganisation hat Entwarnung beim Hantavirus gegeben. Der Ausbruch neige sich dem Ende zu, die Lage bleibe stabil, so WHO-Chef Tedros. In Spanien, den Niederlanden und in Südafrika seien die Quarantäne- und Nachbeobachtungszeiten abgeschlossen. 30 Kontaktpersonen würden noch nachbeobachtet. Die Basketballer des FC Bayern haben einen neuen Coach. Anton Gavel verlässt den Bundesliga-Konkurrenten Bamberg Baskets und unterschreibt einen 3-Jahres-Vertrag in München. Bayern-Präsident Herbert Hainer bezeichnete den gebürtigen Slowaken Gavel als absoluten Wunschkandidaten. Er war früher schon Spieler bei den Münchnern. Als Coach wurde Gavel deutscher Meister mit Ulm 2023 und Pokalsieger mit Bamberg in diesem Jahr.
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11: A3 Nürnberg Richtung Passau zwischen Schwarzach und Metten. Gefahr durch Gegenstände. Auf der Fahrbahn, da liegt ein Kennzeichen. A6 Nürnberg Richtung Pilsen zwischen Nabrück-West und dem Kreuz Oberpfälzer Wald. Gefahr durch ein liegengebliebenes Fahrzeug. Das sind auch Gegenstände auf der Fahrbahn, Reifenteile nämlich. A93 Regensburg Richtung Holledau zwischen Mainburg und Wolzach. Gefahr durch Gegenstände auf der Fahrbahn, da liegt eine Gummimatte. A93 Regensburg Richtung Weiden zwischen Schwandorf Nord und Schwarzenfeld. 4 Kilometer stockender Verkehr, da brauchst du aktuell 8 Minuten länger. Und A93 Weiden Richtung Regensburg zwischen Weiden Süd und Louis-Wildenau 1 Kilometer Stau. Zeitverlust hier aktuell 6 Minuten.
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11: Haben wir in Bad Abbach und zwar Richtung Köfering auf Höhe Seedorf und im Landkreis Regensburg in Zeitlarn in der Schulstraße auf Höhe der Feuerwehr. Melde Stausenblitzer gerne auch per WhatsApp unter 0160 89 70 89
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11: Regnet es heute oder regnet es nicht? Das ist die große Frage. Also aktuell haben wir eine Regenwahrscheinlichkeit von 10%.

0: ansonsten wird das heute auch wieder nichts. Und wir schauen natürlich nur noch in den Abend, ganz wichtig, denn da Deutschland spielt um 22.30 Uhr, sollte da auch das Wetter passen. Ja, erst gegen 1 Uhr nachts soll es dann wieder regnen, davor bleibt es trocken und um die 23 Grad. Also absolut mal wirklich zum entspannten Fußball schauen, das perfekte Wetter.
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0: Und wir beantworten auch gleich die Frage, wo man denn heute besonders geil Fußball gucken kann und vor allem darf.

Gong FM um 15.06 Uhr. Schön, dass du mit am Start bist diesen Montag jetzt mit Fastboy und Beautiful Life bei aktuell 34 Grad in Regensburg. Boah.

15 oder 16. Oh, so langsam bin ich aufgeregt. Ich sag dir, wie es ist. Heute Deutschland im 16. Finale. Ein neues Wort eigentlich, ne? 16. Finale, Leute. Egal. Gut. Gegen Paraguay geht's. 22.30 Uhr an einem Montag, Freunde. Gut. Nur die Harten kommen in den Garten. Also ich werde auf jeden Fall Public Viewing gucken heute wieder in der Stadt. Aber die große Frage ist, hält dann das Wetter? Also wir haben jetzt gerade mal mit unseren Menschen, unseren Wetterfröschen hier aus der Redaktion gesprochen. Und da gibt es Stand jetzt aktuell keine Bedenken. Also kann alles soweit stattfinden. Die Locations sind auch soweit ready. Also Prüfeninger Schlossgarten hat vermeldet, ja, wir zeigen. Der Beach, also Blazer Beach, die entscheiden sich um 17 Uhr. Die lassen noch die eine oder andere Prognose über sich laufen. Ansonsten, Di Nero ist wieder mit am Start und sonst auch alle Bars und Kneipen zeigen das Spiel. Ich bin mal gespannt. Ja, wie ist es für das Ordnungsamt, wenn die dann um 0 Uhr wieder entlang gehen und plötzlich sehen, oh, die dürfen jetzt draußen noch sitzen, die Leute. Ärgert die das? Ich weiß es nicht, beim Fußball nicht wahrscheinlich. Naja, gut. So, wir drücken die Daumen. Dein Tipp, schick mir den gerne mal per WhatsApp. Ich tippe auf ein 3:1 für Deutschland. Und ich glaube, damit liege ich mal wieder richtig. Mal gucken, wie selbstbewusst bin ich auf jeden Fall. 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
0: Am Landgericht ist heute ein 43 Jahre alter Albaner angeklagt. Der soll in der JVA Straubing einen Mithäftling ins Koma geprügelt haben. Vor 2 Monaten starb das Opfer im Krankenhaus. Dem Angeklagten droht bei einer Verurteilung lebenslänglich. Das Urteil soll Ende Juli fallen. Die Polizei Schwandorf hat ihre Statistik für 2025 vorgestellt. Mit rund 1300 Straftaten gab es so wenig Fälle wie seit 6 Jahren nicht mehr. Fast 75% wurden davon aufgeklärt. Weniger Diebstähle, Sachbeschädigungen und Drogendelikte. Gestiegen sind allerdings die Körperverletzungen und auch die Zahl der Verkehrsunfälle.
2: Danke dir, Becklinde.
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2: A93, Holledau Richtung Regensburg, zwischen Mainburg und Elsendorf, Gefahr durch Gegenstände auf der Fahrbahn, da ist der linke Fahrstreifen blockiert. A93, Weiden Richtung Regensburg, zwischen Weiden Süd und Luhe-Wildenau, 1 Kilometer Stau, da dauert es 5 Minuten länger.
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2: Haben wir in Bad Abbach Richtung Köfering auf Höhe Seedorf und im Landkreis Regensburg in Zeitland in der Schulstraße auf Höhe der Feuerwehr. Melde Stausenblitzer gerne auch mal per WhatsApp unter 0160 89 70 89 7. Dankeschön.
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2: Aktuell haben wir es 34 Grad am Reetz und 33 Grad sind in Abensberg. Ja, es sollte eigentlich heute jetzt um diese Uhrzeit mal so ein bisschen regnen. Das schaut aktuell in Regensburg momentan nicht danach aus. Also eine Regenwahrscheinlichkeit von 10%. Und auch am Abend bleibt es trocken bei Public Viewing. Das schaut alles gut aus.
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2: Und du bist ein bisschen unternehmungslustig, hast aber keine Idee, wie, wo du was mit deiner Freizeit anfangen sollst? Dann helfen wir dir gleich weiter in einer neuen Runde von Was geht ab?

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1: Mal ganz ehrlich, unser Gehirn macht jeden Tag absolute Höchstleistungen. Aber die müssen wir auch schützen, unser Hirn. Vor allem, wenn es dann um die mentale Gesundheit geht. Bestseller und Neurologe Volker Busch zeigt heute um 19:30 im Theater Regensburg, wie wir mental stark und gelassen bleiben. Und das für nur 6 Euro. Mit spannenden Erkenntnissen aus seinem Buch, die wirklich jeder versteht. Perfekt für alle, die ihren Kopf mal was Gutes tun wollen. Und morgen muss die Mittagspause nicht nur aus Essen und Nachrichten beantworten bestehen. Im Raum in der Innenstadt kannst du bei einer kurzen Yoga-Session durchatmen und den Kopf frei bekommen. Und danach gibt's noch Kaffee und Gebäck. Eine kleine Auszeit, die den restlichen Tag dann ein wenig entspannter macht. Da sein musst du um 11.45 Uhr und dann geht's eine Dreiviertelstunde. Gönn dir also eine Auszeit in der Mittagspause für nur 17 Euro.
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Gong FM um gleich 16 Uhr und in der nächsten Stunde für alle Tippfreudige für heute Abend haben wir was ganz Geiles und war auch was zu gewinnen, wenn du richtig liegst. Solltest du dranbleiben hier bei uns auf jeden Fall. Auch musikalisch geht's natürlich weiter in der nächsten Stunde, klar. Coldplay sind hier mit am Start, haben sich gemeldet, wollen singen. Machen wir, lassen wir zu. Außerdem Nico Santos am Start

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4: Ich bin Moritz Einzel. Bei Schüssen in einer Jugendhilfeeinrichtung im niedersächsischen Stade sind 5 Menschen gestorben. 2 Personen wurden festgenommen. Darunter ist auch der mutmaßliche Schütze, hieß es von der Polizei. Ronny Thorau berichtet.
5: Zahlreiche Rettungswagen und Polizeiautos sind vor Ort. Auf Bildern sind auch Frauen zu sehen mit Babys in Tragen. Über die Hintergründe sei aber noch nichts Genaues bekannt, erklärte die Polizei. Sie postete auch Warnungen an die Bevölkerung, den Bereich weiträumig zu meiden. Die 5 Toten sollen Erwachsene sein, weitere Menschen wurden offenbar verletzt. Stade liegt etwa 40 Kilometer westlich von Hamburg.
4: Der Tankstellenverband BFT erwartet, dass das Ende des Tankrabatts erst am Mittwochmittag an den Zapfsäulen ankommt. Wegen der 12-Uhr-Regel könnten die Preise um Mitternacht nicht erhöht werden, sagte Verbandschef Müller. Der Verband kritisiert die Regel als Nachteil für Tankstellen und Verbraucher. Das Mittagsgeschäft sei dadurch praktisch tot. Der aktuelle Juni in Bayern ist der zweitheißeste seit Beginn der Wetteraufzeichnungen. Das hat der Deutsche Wetterdienst nach vorläufigen Messungen mitgeteilt. Nur im Jahr 2003 war es demnach noch heißer. Insgesamt lag die Mitteltemperatur im Juni bei 19,7 Grad und damit fast 5 Grad höher als im Vergleichszeitraum der letzten 30 Jahre. Die Sonne schien in diesem Juni in Bayern 55 Stunden länger als im Vergleichszeitraum. Fast 42 Jahre nach dem gewaltsamen Tod der 19-jährigen Maria Köhler hat das Landgericht Aschaffenburg ihren Ex-Freund zu einer lebenslangen Haftstrafe wegen Mordes verurteilt. Der 67-Jährige gestand, die angehende Krankenschwester 1984 nach einem Streit getötet zu haben. Der Verdächtige war dann in die Türkei geflohen und blieb jahrzehntelang auf der Flucht. Er konnte erst im vergangenen Jahr gefasst werden. Bei der Fußball-WM in den USA, Mexiko und Kanada hat die K.O.-Runde begonnen. Heute Abend bestreitet die deutsche Nationalmannschaft ihr 16. Finale gegen Paraguay. Anstoß in Boston ist um 22.30 Uhr. Bereits um 19 Uhr trifft Brasilien auf Japan. Und in der Nacht ab 3 Uhr spielen die Niederlande gegen Marokko.
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6: Aktuell soweit alles ruhig, dir eine gute und stressfreie Fahrt.
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6: Haben wir einiges. In Regensburg, Ziegelsdorfer Straße in der 30er-Zone. Außerdem im Landkreis Regensburg, Zeitland, Schulstraße auf Höhe der Feuerwehr. In Bad Abbach Richtung Köpering auf Höhe Seedorf. Und im Landkreis Kelheim, Hillerstein auf der Hauptstraße. Melde Staus und Blitzer gerne auch immer per WhatsApp unter 0160 987 0987.
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6: Aktuell haben wir es in Regensburg am Domplatz. 34 Grad, im Barbing sind es 33 Grad. Aktuelle Regenwahrscheinlichkeit um 17 Uhr, so hoch wie selten in den letzten Tagen, wie noch nie, 30%. Also, weiß ich nicht, ob das heute noch mal ein bisschen abkühlt, aber abkühlen generell wird es in der Nacht, aber es bleibt trocken, also Public Viewing geht klar, auf jeden Fall mal vielleicht eine Jacke mitnehmen, weil die Temperaturen nur so um die 21, 22 Grad sind. Sind wir nicht mehr gewohnt, diese eisigen Temperaturen.
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6: Und du tippst heute Abend richtig, meinst du? Dann habe ich gleich was für dich, wo du auch richtig was Geiles abstauben kannst.

Long FM mit Bands and Boons, 16.15 Uhr, heute Abend, 22 Uhr Deutschland, 22.30 Uhr deutscher Zeit. So, Deutschland gegen Paraguay und das ist natürlich ein Spiel, das man wieder gut tippen könnte. Und wenn du Bock hast, bei unserem Kicktipp mitzumachen, dann bitte rein auf Instagram, auf unsere Seite und dann kannst du nämlich was Geiles gewinnen. Wenn du richtig tippst, ja, zwei Kasten Schneider Helles alkoholfrei, zwei Kasten Schneider Weiße Naturtrüb plus ein Schneider Weißen Kühlrucksack und zwei Schneider Helles Liegestühle, 12 Gläser und Flaschenöffner, also das perfekte Setup für deine nächste WM-Party. Und so machst du mit, einfach Gong FM 89-7 folgen, wenn du nicht das schon machst, hoffentlich Schneider Weiße und Schneiders Land Brauerei folgen und das richtige Ergebnis tippen und schon wirst du morgen vielleicht von uns direkt informiert, dass du richtig getippt hast und dein Package bekommst. Ich wünsche dir jetzt schon mal viel Glück. Mein Tipp ist ein 3:1 für Deutschland heute. Mal gucken.

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1: Ein Unfall bei Deuerling im Landkreis Regensburg hat in der Nacht einen Diebstahl aufgeklärt. Ein Mann aus Ungarn ist auf der Staatsstraße mit einem Wohnmobil in eine Baustellenabgrenzung gefahren und umgekippt. Bei der Kontrolle hat sich herausgestellt, dass er das Wohnmobil in Regensburg vorher auch noch geklaut hatte.
2: Danke, Becklinde.
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2: Aktuell haben wir nur eine Meldung von der A93 Holledau Richtung Regensburg zwischen Regensburg-Kumpfmühl und Nord. Da 2 Kilometer stockender Verkehr, Zeitverlust hier nur schlappe 4 Minuten.
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2: Haben wir in Regensburg-Ziegelsdorfer Straße in 30er-Zone und im Landkreis Kelheim in Irlastein auf der Hauptstraße. Melde Stausenblitzer gerne auch per WhatsApp unter 0160 987 0897.
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2: Aktuell haben wir es 34 Grad am Eisernen Steg und 33 Grad sind es aktuell in Teugen. Heute Nacht geht es runter auf 18 Grad und eine Regenwahrscheinlichkeit um 17 Uhr in einer halben Stunde von 30%. Die höchste Regenwahrscheinlichkeit dieses Sommers bisher gefühlt, aber ob es dann wirklich regnet, eher unwahrscheinlich tatsächlich. Und wir schauen noch kurz aufs Nachtwetter, auch wichtig, weil Public Viewing heute 22.30 Uhr ja erst losgeht. Auch da bleibt es trocken.
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2: Eine Frau wird mit zur Polizei genommen, weil sie einen kleinen Unfall hatte und eskaliert dann aber komplett. Die ganze Geschichte hier gleich bei uns in Regensburg, was da passiert ist,

Gong FM um 16.40 Uhr gleich. Ja, unsere lieben Polizisten, die haben wirklich keinen einfachen Job. Und das zeigt mal wieder, dass es wirklich jederzeit auch bei der Polizeistation selber noch eskalieren kann. Eine Frau wurde in Regensburg auf der A3 aufgehalten, denn sie ist in Leitplanke gefahren. Kann ja mal passieren. Die Polizei hat aber gemerkt, ja gut, die gute Frau hat ordentlich was geschluckt, also getrunken. Gott. Genau, ist damit auf die Polizeiwache und hat sich dann aufs Damenklo eingesperrt. Und trotz mehrfacher Aufforderung, dass sie doch bitte wieder aufsperren soll, hat sie das nicht gemacht. Hat dann angefangen, die Beamten zu filmen. Die haben dann auch gesagt, hey, unterlass das bitte. Aber nee, wurde dann überhaupt gar nicht akzeptiert. Sie ist dann immer noch wilder geworden, sodass sie dann gefesselt werden musste. Blutentnahme kam es natürlich auch und Anzeige ist auch raus. Wegen diversen Vergehen. Also, gute Frau, weniger ins Glas und vor allem nicht ins Auto steigen. Freunde, manchmal fehlen mir die Worte, wie jetzt in diesem Moment. Fällt mir nur noch ein, das Regensburg-Hitradio, Gong FM.

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Gong FM um 16.51 Uhr. Heute das 16. Finale. Ich muss mich an das Wort erstmal gewöhnen. Deutschland gegen Uruguay. Und wenn du tippen möchtest und da was gewinnen möchtest, hey, klick dich rein auf Instagram gongfm89-7. Gib einen richtigen Tipp ab und es gibt richtig viel Bier von Schneider Weiße zu gewinnen. Also ein geiles Ding auf jeden Fall. Musikalisch geht's hier natürlich auch in der nächsten Stunde weiter.

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17: Ich bin Moritz Einzel. In Stade, westlich von Hamburg, sind 5 Erwachsene durch Schüsse getötet worden. Weitere Menschen wurden zum Teil schwer verletzt, teilte die Polizei mit. Die Tat ereignete sich in einer Jugendhilfeeinrichtung mit Mutter-Kind-Wohngruppen. 2 Tatverdächtige, darunter der mutmaßliche Schütze, wurden festgenommen. Die Hintergründe sind noch unklar. Der aktuelle Juni in Bayern ist der zweitheißeste seit Beginn der Wetteraufzeichnungen. Das teilte der Deutsche Wetterdienst mit. Nur im Jahr 2003 war es demnach noch heißer. An 12 bis 15 Tagen lag das Maximum der Lufttemperatur bei mindestens 30 Grad. Der deutschlandweite Hitzerekord wurde gestern in Neißemünde-Coburg in Brandenburg mit 41,7 Grad geknackt. Der bayerische Hitzerekord wurde am Samstag in Kitzingen mit 40,8 Grad gemessen. Wegen der anhaltenden Hitze gilt in Landau an der Isar jetzt ein Bewässerungsverbot. Die Stadtwerke haben es mit sofortiger Wirkung erlassen, weil der Wasserverbrauch um 25% gestiegen ist und die Versorgung an ihre Grenzen stößt. Verboten sind Rasen- und Poolbefüllung sowie privates Autowaschen. Auch andere bayerische Kommunen rufen zum Wasser.

0: Sparen auf. Nur noch morgen gilt der Tankrabatt. Danach dürfte Tanken wieder teurer werden. Der ADAC fordert jetzt, dass die Preise nach dem Auslaufen der Maßnahme schrittweise angehoben werden. Es dürfe nicht zu einem sprunghaften Preisanstieg um rund 17 Cent je Liter kommen, sagte eine Sprecherin. Der ADAC fordert außerdem weitere Entlastungen, etwa eine Senkung der Stromsteuer. In wenigen Stunden bestreitet die deutsche Nationalmannschaft ihr erstes K.O.-Spiel bei dieser Fußball-WM. Im 16. Finale in Boston muss das Team von Julian Nagelsmann gewinnen, damit der Traum vom 5. WM-Titel weiterlebt. Thomas Bremser berichtet aus Boston.
1: Im Footballstadion der New England Patriots hat Superstar Tom Brady viele Erfolge gefeiert. Das plant auch das deutsche Team heute und im möglichen Viertelfinale. Die Bedingungen hier bei Boston sind optimal und auch alle Spieler sind fit. Es könnte ein Geduldsspiel werden gegen vermutlich defensiv stehende Südamerikaner.
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4: A3 Passau Richtung Nürnberg zwischen Regensburg-Uni und dem Kreuz Regensburg. Ein Unfall mit dem LKW. Der Standstreifen ist da blockiert. Achtung, auch Personen hier auf der Fahrbahn. A93 Holledau Richtung Regensburg zwischen dem Kreuz Regensburg und Regensburg West. 2 Kilometer stockender Verkehr, da dauert es 4 Minuten länger.
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4: Haben wir in Regensburg in der Tickelsdorfer Straße, da ist 30 erlaubt, und im Landkreis Kelheim in Irlerstein auf der Hauptstraße. Melde Stausen Blitzer gerne auch per WhatsApp unter 0160 987 0987.
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4: 34 Grad haben wir es gerade am Villapark und 33 Grad sind es in Wenzenbach. Es bleibt wohl trocken. Also es hätte jetzt eigentlich gegen 17 Uhr regnen sollen mit einer Regenwahrscheinlichkeit von 30%. Daraus wird zumindest hier im Regensburger Westen erstmal nichts. Es bleibt heute weiter trocken, auch am Abend zum Deutschlandspiel alles trocken. Also Open Air Public Viewing geht fit.
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4: Ganz ehrlich, bist du schon mal mit einem E-Roller, so einem Miet-E-Roller, nach dem Feiern nach Hause gefahren, weil du gedacht hast, das geht schneller, und hast vielleicht schon so ein bisschen zu viel getrunken? Kann sein, hoffentlich ist nichts passiert, aber ein Schwandorfer hat das Spiel jetzt komplett neu gespielt. Also wirklich unfassbar viele Promille auf dem Tacho gehabt. Die ganze Geschichte gibt's gleich bei uns in 10 Minuten.

Gong FM um 17.12 Uhr. Es ist schon verlockend, ehrlich gesagt. Wenn man aus dem Club, aus der Bar rauskommt und man sieht so einen E-Roller stehen und denkt sich, okay, komm, mit dem wäre ich halt in 5 Minuten daheim und müsste nicht nochmal 20 Minuten zu Fuß gehen. Komm, wird mich schon keiner erwischen. Ja, mit 0,5 Promille ist dann schon der Ofen aus. Da gibt es einen richtig Ärger. In Schwandorf hat jetzt ein 50-Jähriger komplett übertrieben. Und zwar am Sonntagnachmittag um 16.30 Uhr ist der Gute an der Nähe der Adenauerbrücke gestürzt mit seinem E-Roller. Die Polizei hat das dann auch mitbekommen und hat gemerkt, der Mann hat ordentlich schon einen am Tee, also Daydrinking, zu Ende gespielt. Das ist ja sozusagen, sage und schreibe, 2,8 Promille hatte der Mann auf dem Tacho. Das ist natürlich unfassbar, ne? Und das ist jetzt einfach auch mal so, dass trotz E-Roller, ja, dann der Führerschein erstmal weg ist. Und wahrscheinlich dann auch MPU und so. Also das volle Programm, um Gottes Willen. Kamerad gibt's hier als Hack Yourself auf Regensburg Z Radio.

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6: Am Landgericht ist heute ein 43 Jahre alter Albaner angeklagt. Der soll in der JVA Straubing einen Mithäftling ins Koma geprügelt haben. Vor 2 Monaten starb das Opfer im Krankenhaus. Dem Angeklagten droht bei einer Verurteilung lebenslänglich. Das Urteil soll Ende Juli fallen. Die Polizei Schwandorf hat ihre Statistik für 2025 vorgestellt. Mit rund 1300 Straftaten gab es so wenig Fälle wie seit 6 Jahren nicht mehr. Fast 75% wurden davon aufgeklärt. Weniger Diebstähle, Sachbeschädigungen und Drogendelikte. Gestiegen sind allerdings die Körperverletzungen und auch die Zahl der Verkehrsunfälle.
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8: A3 in Nürnberg Richtung Passau zwischen Passberg und Beratshausen. Gefahr durch ein liegen gebliebenes Fahrzeug. Da sind auch Gegenstände auf der Fahrbahn, nämlich Reifenteile. Bitte aufpassen hier. A3 Passau Richtung Nürnberg zwischen Regensburg-Uni und dem Kreuz Regensburg. Ein Unfall mit einem LKW. Der Standstreifen ist da blockiert. Achtung, hier sind auch Personen auf der Fahrbahn.
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8: Haben wir in Regensburg noch Ziegelsdorfer Straße in der 30er Zone und im Landkreis Kelheim-Ehlerstein auf der Hauptstraße.
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8: Aktuell haben wir es 34 Grad am Petersweg-Parkhaus. Es hätte eigentlich erstmal regnen sollen. Wenn es irgendwo in der Region regnet, meld dich mal hier bei uns. Weil hier im Regensburg am besten, ich schau mal aus dem Fenster ran. Also, ich glaube nicht dran, dass das heute noch ansatzweise irgendwie tröpfelt. Auch am Abend soll es trocken bleiben. Beim Public Viewing Open Air geht das auf jeden Fall klar.
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8: Schön, dass du mit am Start bist. Der Fernsehgarten im ZDF hat jetzt was entschieden, das viele, viele Besucher sehr, sehr traurig stimmt. Wir müssen da gleich drüber sprechen. In 10 Minuten.

Gong FM um 17.34 Uhr. Sonntagnachmittag im ZDF, da im Sommer der bekannte Fernsehgarten mit Andrea Kiebel immer läuft. Und da gibt es ja einfach so wirklich auch Reisen dahin. Ganze Junggesellenabschiede fahren da gerne hin und sich da den Fernsehgarten zu geben. Da treten ja auch immer viele Künstler auf. Und es gibt ja überall auch Bierchen und Aperol und was es alles da nicht gibt. Aber in letzter Zeit wird das Publikum immer verrückter. Also springen im Pool während der Live-Show oder stehen den Künstlern im Weg. Und jetzt hat das ZDF entschieden, so ab sofort wird der Fernsehgarten alkoholfrei. Also kein Alkohol mehr für die Gäste. Frage ist natürlich, ob die Künstler, also ich meine, wenn die Ballermann-Künstler kommen und dann sagen die, es gibt kein Alkohol, dann kommen die ja nicht. Das ist ja Quatsch. Also deswegen, da muss nochmal nachgearbeitet werden. Aber für normale Zuschauer keinen Alkohol mehr beim Fernsehgarten. Wie soll man das zur Hölle sonst ertragen? Ich glaube, die haben keine Zuschauer mehr bald. Naja, Shakira gibt's jetzt auf Gong FM.

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0: Gong FM hier gleich mit Nico Santos aus dem Airlock mit am Start und She Did It Again gibt's um Punkt 18 Uhr.
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3: Ich bin Moritz Einzel. Nach den Schüssen in Stade westlich von Hamburg ist ein weiterer Mensch gestorben. Nach Polizeiangaben starben 5 Menschen vor Ort. Eine 6. Person erlag im Krankenhaus ihren Verletzungen. Bei der Tat in einer Jugendhilfeeinrichtung mit Mutter-Kind-Wohngruppen wurden außerdem mehrere Menschen zum Teil schwer verletzt. 2 Tatverdächtige, darunter der mutmaßliche Schütze, wurden festgenommen. Die Hintergründe sind noch unklar. Die SPD fordert bei der geplanten Reform der Einkommensteuer eine stärkere Belastung von Topverdienern. Kleine und mittlere Einkommen müssten spürbar entlastet werden, sagte Fraktionsvize Esther. Die Entlastung solle auch durch eine stärkere Beteiligung der Superreichen finanziert werden. Der Mörder von Maria Köhler muss lebenslang in Haft. Fast 42 Jahre nach dem gewaltsamen Tod der 19-Jährigen hat das Landgericht Aschaffenburg ihren Ex-Freund wegen Mordes verurteilt. Der heute 67-Jährige war erst im vergangenen Jahr in der Türkei festgenommen worden. Daraufhin gestand er, Köhler 1984 nach einem Streit mit einem Schal erdrosselt zu haben.

0: Zum Auftakt einer Nachhaltigkeitskonferenz in Hamburg hat Bundespräsident Steinmeier zu mehr weltweiter Zusammenarbeit aufgerufen. Um Herausforderungen wie Klimawandel, Hunger und Armut zu begegnen, brauche es internationale Zusammenarbeit und gegenseitiges Vertrauen, so Steinmeier. An dem Nachhaltigkeitstreffen nehmen 2000 Menschen aus mehr als 100 Ländern teil. Bei der Fußball-WM trifft die deutsche Mannschaft heute am späten Abend auf Paraguay. Das 16. Finale ist die erste K.O.-Partie einer DFB-Auswahl bei einer WM seit dem Finale 2014. Bundestrainer Julian Nagelsmann über den Gegner Paraguay.
1: Sie definieren sich schon auch sehr über den Defensivfußball, den sie gut spielen. Offensiv war es jetzt in den Spielen immer sehr geradlinig. Viel Kampf um zweiten Ball, also schon versuchen, mit einer guten Körperlichkeit ins Spiel zu kommen. Viele zweite Bälle wieder scharf gemacht. Auf jeden Fall ein unangenehmer Gegner.
0: Deutschland gegen Paraguay. Anstoß ist um 22.30 Uhr. Schon um 19 Uhr trifft Brasilien auf Japan. Und heute Nacht ab 3 Uhr spielen die Niederlande gegen Marokko.
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4: A3 Nürnberg Richtung Passau zwischen Regensburg-Ost und Ausfahrt Neutraubling ist die Ausfahrt blockiert. Achtung, da steht ein defekter PKW. A3 Nürnberg Richtung Passau zwischen Parsberg und Beratzhausen. Gefahr durch ein liegen gebliebenes Fahrzeug. Das sind Gegenstände auf der Fahrbahn. Reifenteile.
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4: Melde Staus und Blitzer gerne per WhatsApp unter 0160 987 0987.
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4: Aktuell haben wir es noch 34 Grad am Domplatz und 33 Grad sind in Regenstaub. Es wird heute ja nicht mehr regnen, so wie es ausschaut. Das bleibt alles trocken, auch Public Viewing später nicht in Gefahr. Morgen dann auch wieder Temperaturen um die 28 Grad, also nicht mehr ganz so heiß.
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4: Hat Regensburg ein Müllproblem? Damit werden wir uns jetzt mal herumschlagen. Das Thema geht es jetzt in der nächsten Stunde. Bleibt mit dabei.

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Gong FM hier um 18.14 Uhr. Ja, wie schaut's denn aus mit Regensburg und dem Müll? Gibt's ein Müllproblem in Regensburg oder sagst du, ja, ist alles noch überschaubar? Gerade im Sommer gibt's da immer wieder ganze große Müllberge. Aber wie kann man das Problem lösen? Hast du eine Lösung? Dann schick uns die gerne an WhatsApp 0160 987 0987, oder sagst du generell, nö, eigentlich nur im Sommer vielleicht ein paar mehr Tonnen aufstellen, das sollte eigentlich reichen. Ich freue mich über deine Antworten per WhatsApp 0160 987 0987. 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
1: Ein Unfall bei Deuerling im Landkreis Regensburg hat in der Nacht einen Diebstahl aufgeklärt. Ein Mann aus Ungarn ist auf der Staatsstraße mit einem Wohnmobil in eine Baustellenabgrenzung gefahren und umgekippt. Bei der Kontrolle hat sich herausgestellt, dass er das Wohnmobil in Regensburg vorher auch noch geklaut hatte.
2: Danke, Becky.
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2: A3 Nürnberg Richtung Passau zwischen Parsberg und Berratshausen. Gefahr durch ein liegengebliebenes Fahrzeug. Da sind auch Gegenstände auf der Fahrbahn.
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2: Melde Staus und Blitzer gerne auch per WhatsApp unter 0160 987 0987. Dankeschön.
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2: Aktuell haben wir es in Regensburg am Botanischen Garten. Immer noch 33 Grad, in Hemhausen 32 Grad. Und es bleibt ja trocken heute. Also auch das Public Viewing später ist nicht in Gefahr. Morgen dann Temperaturen nur noch so um die 29 Grad. Und da kann es unter Umständen vielleicht sogar mal ein bisschen regnen. Aber das hieß es heute auch schon und es ist wieder vorbeigezogen in Regensburg. Hey, hey, hey.
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2: Wir fragen uns, hat die Stadt Regensburg ein Müllproblem und haben auch direkt bei der Stadt mal nachgefragt. Die spannenden Antworten darauf bekommst du gleich hier bei uns in guten 10 Minuten.

0: Gong FM um 18.40 Uhr. Folgendes Szenario. Stell dir mal vor, einen Tag lang würde in Regensburg niemand den Müll wegräumen. Die Mülleimer würden überquellen, Verpackungen liegen auf den Straßen und die Altstadt würde ziemlich schnell richtig hässlich aussehen. Zum Glück gibt es Menschen, die genau das verhindern. Doch wie viel Arbeit steckt eigentlich hinter einer sauberen Stadt? Wir haben uns mal mit ein paar Leuten unterhalten, die wirklich Ahnung davon haben. Wie viel steckt denn da hinter so eine saubere Stadt von Frau Bürgermeister Dr. Siegloch?
1: Wir haben die Leute in der regulären Straßenreinigung, die jeden Tag den Wegwerfmüll beseitigen, die normale Müllabfuhr natürlich, Leute im Fuhrpark. Wir haben noch bestimmte Teams, die ganz gezielt die sogenannten wilden Müllablagerungen abfahren. Und dann haben wir noch das Amt für Stadtgrün, was in den Parks und Grünanlagen unterwegs ist.
0: Da bin ich jetzt aber mal neugierig. Haben Sie denn schon etwas total Skurriles entsorgen müssen? Mal, also irgendwie, ich weiß nicht, es gibt ja immer wieder verrückte Sachen im Müll. Außendienstmitarbeiter von der Straßenreinigung, Herr Baumann, der war nämlich an den Sonntagmorgen mal unterwegs und wurde dann aufgehalten.
2: Und dann kam eine Mitarbeiterin aus einem Restaurant und bat uns doch, einen Strohballen mitzunehmen. Am Montagmorgen kommt gleich ein ganz aufgelöster Herr, den Strohballen rausgenommen und ist mir halt um den Hals gefahren. Und Sie glauben gar nicht, sagt er, mir fällt so ein Stein vom Herzen. Gestern war die große Hochzeitsgesellschaft und meine Tochter hat geheiratet und diesem Strohballen sind die Geldgeschenke von der Hochzeit gewesen. Das waren also einige tausend Euro.
0: Oha, nochmal Glück gehabt. Warum liegt da eigentlich Stroh, frage ich mich an dieser Stelle. Also, an dieser Stelle einfach auch nochmal, sei es gesagt, sollte eigentlich selbstverständlich sein, den Müll, den wir alle so produzieren, einfach wirklich in die Mülltonnen werfen und nicht einfach achtlos auf den Boden schmeißen. Das muss da nicht sein, dass wir einfach weiterhin so eine wunderschöne, saubere Stadt haben, auf die wir sehr, sehr stolz sein können, wenn wir Besuch immer bekommen. Oder sagt immer jeder Mai in Regensburg, da würde ich auch gerne wohnen. Tja, so ist es. Daddy Swims gibt es jetzt hier auf Regensburgs Radio, Gong FM.

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0: Gong FM hier um gleich 19 Uhr mit Juna Das, außerdem Bruno Mars und Robin Schulz und Rita Ora gibt's um Punkt 19 Uhr.
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9: Ich bin Fabian Schaffer. Siegen oder fliegen bei der Fußball-WM in Nordamerika läuft die K.O.-Runde und Deutschland bestreitet heute sein 16. Finale. Gegner in Boston ist Paraguay. Bundestrainer Julian Nagelsmann.
10: Sie definieren sich schon auch sehr über den Defensivfußball, den sie gut spielen. Offensiv war es jetzt in den Spielen immer sehr geradlinig. Viel Kampf um zweiten Ball, also schon versuchen, mit einer guten Körperlichkeit ins Spiel zu kommen. Viele zweite Bälle wieder scharf gemacht. Auf jeden Fall ein unangenehmer Gegner.
9: Ob dem so ist, entscheidet sich ab 22.30 Uhr, da ist Anstoß. Vorher kämpfen Brasilien und Japan um den Einzug ins Achtelfinale. Und ab 3 Uhr in der Nacht heißt es Niederlande gegen Marokko. Nach den Schüssen in Stade westlich von Hamburg ist ein weiterer Mensch gestorben. Nach Polizeiangaben starben 5 Menschen vor Ort, eine 6. Person erlag im Krankenhaus ihren Verletzungen. Bei der Tat in einer Jugendhilfeeinrichtung mit Mutter-Kind-Wohngruppen wurden außerdem mehrere Menschen zum Teil schwer verletzt. 2 Tatverdächtige, darunter der mutmaßliche Schütze, wurden festgestellt.

0: Der weltweit populärste Messenger-Dienst WhatsApp führt Benutzernamen ein. Nutzer müssen damit ihre Handynummer künftig nicht mehr preisgeben, um mit neuen Kontakten zu chatten. Die weltweite Phase zur Reservierung der Wunschnamen startet in Kürze, bevor die Funktion schrittweise für alle 3 Milliarden Nutzer freigeschaltet wird. Signal und Telegram bieten das bereits an. Bayerns Obstbauern freuen sich auf eine gute Kirschernte. Ersten Schätzungen zufolge dürften es mehr als 2.800 Tonnen werden, teilte das Landesamt für Statistik mit. Das wären über 400 Tonnen mehr als im Vorjahr. Dafür verantwortlich seien die milden Temperaturen im Frühjahr und dass es keinen nennenswerten Spätfrost in der Blütezeit gegeben habe.
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3: Aktuell nichts los, dir eine gute und stressfreie Fahrt.
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3: Melde Stausen Blitzer gerne auch per WhatsApp unter 0160 987 0987.
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3: 32 Grad haben wir es aktuell am Alten Kornmarkt und 30 Grad sind es in Bodenwöhr. Es bleibt heute trocken, was für eine Überraschung. Also auch das Public Viewing, solltest du das draußen irgendwo gucken, hier bei uns in Regensburg in der Region, brauchst du keinen Schirm mitnehmen, das geht alles klar wettertechnisch. Morgen dann, ja, 29 Grad nur noch, die Höchstwerte, also nicht mehr ganz so heiß und es soll tatsächlich auch ein bisschen regnen. Am Mittwoch kühlt es dann runter auf 22 Grad, da auch mit Regen und da Donnerstag knallt es dann schon wieder nach oben mit den Temperaturen.
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0: sind Tobi und Gregor von You Not Us.
1: You Not Us und Dennis Lloyd. Diamonds. 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

Gong FM am Montagabend und heute Abend wird es wild. 22.30 Uhr Anpfiff in der WM Sechzehntelfinale. Im Sechzehntelfinale, dieses Wort, ich krieg's nicht über die Lippen. Ich akzeptiere das auch nicht. Also Achtelfinale, Einzug, ja oder nein, Deutschland, Uruguay, heute 22.30 Uhr. Public Viewing findet überall außer in Zeitlan statt. Das wurde abgesagt. Ansonsten drücken wir die Daumen. Mein Tipp, 3-1 Deutschland. Danke, mir später. Schönen Montagabend hier mit Gong FM.

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2: Hier die aktuellen Meldungen von den Straßen bei uns in der Region. Fahr auf der A3 Nürnberg in Richtung Regensburg vorsichtig. Zwischen Laber und Nittendorf kommt es zu Behinderungen wegen einer Baustelle. Wir bleiben noch auf der A3. Passau in Richtung Regensburg. Auch zwischen den Anschlussstellen Wörth an der Donau, Wiesent und Rosenhof kommt es zu Behinderungen wegen einer Baustelle. Auf der A93 Regensburg in Richtung Weiden. Hier kommt es zwischen den Anschlussstellen Regensburg Nord und Regenstauf zu Behinderungen wegen einer Nachtbaustelle.
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3: Heute Nacht geht's runter auf 18 Grad. Morgen wird es dann so um die 30 Grad warm. Allerdings könnte es unter Umständen ein bisschen stürmisch werden.
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9: Ich bin Fabian Schaffer. Heute bestreitet die deutsche Nationalmannschaft ihr erstes K.O.-Spiel bei der Fußball-WM. Im 16. Finale muss das Team von Bundestrainer Julian Nagelsmann gegen Paraguay gewinnen, damit der Traum vom 5. WM-Titel weiterlebt. Anstoß ist um 22.30 Uhr in Boston. Von dort berichtet Thomas Bremser.
10: Im Footballstadion der New England Patriots hat Superstar Tom Brady viele Erfolge gefeiert. Das plant auch das deutsche Team heute und im möglichen Viertelfinale. Die Bedingungen hier bei Boston sind optimal und auch alle Spieler sind fit. Es könnte ein Geduldsspiel werden gegen vermutlich defensiv stehende Südamerikaner.
9: Und noch zum Tennis in Wimbledon sind Tatjana Maria und Jan-Lennard Struff in die zweite Runde eingezogen. Nach der Gewalt

0: Mit mittlerweile 6 Toten in Stade warnt die Polizei vor Falschnachrichten und Gerüchten in sozialen Netzwerken. Verbreitet wurden unbestätigte Informationen, die nicht dem Sachstand entsprechen. Bei der Tat in einer Jugendhilfeeinrichtung mit Mutter-Kind-Wohngruppen wurden außerdem mehrere Menschen zum Teil schwer verletzt. 2 Tatverdächtige, darunter der mutmaßliche Schütze, wurden festgenommen. Nur noch morgen gilt der Tankrabatt, danach dürfte tanken wieder teurer werden. Der ADAC fordert jetzt, dass die Preise nach dem Auslaufen der Maßnahme schrittweise angehoben werden. Es dürfe nicht zu einem sprunghaften Preisanstieg um rund 17 Cent je Liter kommen, sagt eine Sprecherin. Der ADAC fordert außerdem weitere Entlastungen, etwa eine Senkung der Stromsteuer. Wegen der anhaltenden Hitze gilt in Landau an der Isar jetzt ein Bewässerungsverbot. Die Stadtwerke haben es mit sofortiger Wirkung erlassen, weil der Wasserverbrauch um 25% gestiegen ist und die Versorgung an ihre Grenzen stößt. Verboten sind Rasen- und Poolbefüllung sowie privates Autowaschen. Auch andere bayerische Kommunen rufen zum Wassersparen auf.
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3: Hier die aktuellen Meldungen von den Straßen bei uns in der Region. Fahr auf der A3 Nürnberg in Richtung Regensburg vorsichtig. Zwischen Laber und Nittendorf kommt es zu Behinderungen wegen einer Baustelle. Wir bleiben noch auf der A3. Passau in Richtung Regensburg. Auch zwischen den Anschlussstellen Wörth an der Donau, Wiesent und Rosenhof kommt es zu Behinderungen wegen einer Baustelle. Auf der A93 Regensburg in Richtung Weiden. Hier kommt es zwischen den Anschlussstellen Regensburg Nord und Regenstauf zu Behinderungen wegen einer Nachtbaustelle.
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4: Heute Nacht geht's runter auf 18 Grad. Morgen wird es dann so um die 30 Grad warm. Allerdings könnte es unter Umständen ein bisschen stürmisch werden.
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2: Hier die wichtigsten Meldungen von den Straßen bei uns in der Region. Fahr auf der A3 Regensburg in Richtung Nürnberg besonders vorsichtig. Zwischen den Anschlussstellen Kreuz Regensburg und Regensburg-Burgweinting kommt es zu Behinderungen wegen eines defekten LKWs. Wir bleiben noch auf der A3. Nürnberg in Richtung Regensburg. Auch zwischen den Anschlussstellen Laber und Nittendorf kommt es zu Behinderungen wegen einer Baustelle. Wir bleiben noch auf der A3. Passau in Richtung Regensburg. Auch zwischen Wörth an der Donau, Wiesent und Rosenhof kommt es zu Behinderungen wegen einer Baustelle.
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3: Heute Nacht geht's runter auf 18 Grad. Morgen wird es dann so um die 30 Grad warm. Allerdings könnte es unter Umständen ein bisschen stürmisch werden.

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5: Ich bin Fabian Schaffer. Siegen oder fliegen. Bei der Fußball-WM in Nordamerika läuft die K.O.-Runde und Deutschland bestreitet heute sein 16. Finale. Gegner in Boston ist Paraguay. Bundestrainer Julian Nagelsmann.
6: Sie definieren sich schon auch sehr über den Defensivfußball, den sie gut spielen. Offensiv war es jetzt in den Spielen immer sehr geradlinig. Viel Kampf um zweiten Ball, also schon versuchen, mit einer guten Körperlichkeit ins Spiel zu kommen. Viele zweite Bälle wieder scharf gemacht. Auf jeden Fall ein unangenehmer Gegner.
5: Wer ins Achtelfinale einzieht, das entscheidet sich ab 22.30 Uhr unserer Zeit. Da ist Anstoß in Boston. Niedersachsens Ministerpräsident Lies hat nach den tödlichen Schüssen in Stade vor voreiligen Schlüssen gewarnt. Jetzt sei die Zeit für Traueranteilnahme und sachliche Ermittlungsarbeit und nicht für Spekulationen, so Lies. Bei den Schüssen in einer Jugendhilfeeinrichtung wurden 5 Erwachsene getötet, eine weitere Person starb später im Krankenhaus. Alle arbeiteten in der Einrichtung. Motiv für die Tat war vermutlich ein Sorgerechtsstreit, teilte die Polizei mit. Der Hauptverdächtige wurde festgenommen. Der weltweit populärste Messenger-Dienst WhatsApp führt Benutzernamen ein. Nutzer müssen damit ihre Handynummer künftig nicht mehr preisgeben, um mit neuen Kontakten zu chatten. Die weltweite Phase zur Reservierung der Wunschnamen startet in

0: Kurze bevor die Funktion schrittweise für alle 3 Milliarden Nutzer freigeschaltet wird. Signal und Telegram bieten das bereits an. Die Weltgesundheitsorganisation hat Entwarnung beim Hunter-Virus gegeben. Der Ausbruch neige sich dem Ende zu. Die Lage bleibe stabil, so WHO-Chef Tedros. In Spanien, den Niederlanden und in Südafrika seien die Quarantäne- und Nachbeobachtungszeiten abgeschlossen. 30 Kontaktpersonen würden noch nachbeobachtet.
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3: Hier die aktuellen Meldungen von den Straßen bei uns in der Region. Fahr auf der A3 Regensburg in Richtung Nürnberg besonders vorsichtig. Zwischen Kreuz Regensburg und Regensburg-Burgweinting kommt es zu Behinderungen wegen eines defekten LKWs. Wir bleiben noch auf der A3. Nürnberg in Richtung Regensburg. Auch zwischen den Anschlussstellen Laber und Nittendorf kommt es zu Behinderungen wegen einer Baustelle. Wir bleiben noch auf der A3. Passau in Richtung Regensburg. Auch zwischen Wörth an der Donau, Wiesent und Rosenhof kommt es zu Behinderungen wegen einer Baustelle.
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5: Heute Nacht geht's runter auf 18 Grad. Morgen wird es dann so um die 30 Grad warm. Allerdings könnte es unter Umständen ein bisschen stürmisch werden.
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5: Hier die wichtigsten Meldungen von den Straßen bei uns in der Region. Fahr auf der A3 Regensburg in Richtung Nürnberg besonders vorsichtig. Zwischen Kreuz Regensburg und Regensburg-Burgweinting kommt es zu Behinderungen wegen eines defekten LKWs. Wir bleiben noch auf der A3. Nürnberg in Richtung Regensburg. Auch zwischen den Anschlussstellen Laber und Nittendorf kommt es zu Behinderungen wegen einer Baustelle. Wir bleiben noch auf der A3, Passau in Richtung Regensburg. Auch zwischen den Anschlussstellen Wörth an der Donau-Wiesent und Rosenhof kommt es zu Behinderungen wegen einer Baustelle.
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6: Heute Nacht geht's runter auf 18 Grad. Morgen wird es dann so um die 30 Grad warm. Allerdings könnte es unter Umständen ein bisschen stürmisch werden.

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10: Ich bin Joshua Heise. Die deutsche Fußballnationalmannschaft kämpft in Kürze um den Einzug ins WM-Achtelfinale. Das DFB-Team trifft in seinem ersten K.O.-Spiel auf Paraguay. Anpfiff in Boston ist um 22.30 Uhr. Bereits für die Runde der besten 16 Teams qualifiziert haben sich die Brasilianer. Sie gewannen ihr 16. Finale kurz vor Schluss mit 2:1 gegen Japan. In der Nacht entscheidet sich dann noch, ob die Niederlande oder Marokko weiterkommen. In Stade sind 6 Menschen in einer Jugendhilfeeinrichtung erschossen worden. Als Motiv wird ein Streit um Sorgerecht vermutet. Niedersachsens Innenministerin Behrens.
11: Nach bisherigen Erkenntnissen handelt es sich um eine Tat, die aus familiären Motiven begangen wurde. Um eine extrem kaltblütige Gewalttat ohne politische oder wirtschaftliche Hintergründe.
10: Der Tatverdächtige ist festgenommen worden. Sein Kind und dessen Mutter überlebten die Tat. Alle Getöteten waren Mitarbeitende der Einrichtung. Nur noch morgen gilt der Tankrabatt, dann dürfte tanken wieder teurer werden. Der ADAC fordert jetzt, dass die Preise nach dem Auslaufen der Maßnahme schrittweise angehoben werden. Es dürfe nicht zu einem sprunghaften Preisanstieg um rund 17 Cent je Liter kommen, sagte eine Sprecherin. Der ADAC fordert außerdem weitere Entlastungen, etwa eine Senkung der Stromsteuer. Der weltweit populärste Messenger-Dienst WhatsApp ändert ein grundlegendes Funktionsprinzip. Künftig müssen Nutzer ihre private Handynummer nicht mehr angeben, um mit neuen Kontakten zu chatten. Stattdessen führt der Messenger individuelle Benutzernamen ein, über die Anwender miteinander in Verbindung treten können. Die Reservierung der Wunschnamen startet in Kürze. Die Funktion wird dann nach und nach für alle freigeschaltet.
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1: Hier die wichtigsten Meldungen von den Straßen bei uns in der Region. Fahr auf der A3 Regensburg in Richtung Passau besonders vorsichtig. Zwischen Neutraubling und Rosenhof kommt es zu Behinderungen aufgrund eines Unfalles. Wir bleiben noch auf der A3. Regensburg in Richtung Nürnberg. Fahr auch zwischen den Anschlussstellen Kreuz Regensburg und Regensburg-Burgweinting besonders vorsichtig. Hier kommt es zu Behinderungen wegen eines defekten LKWs. Wir bleiben noch auf der A3. Nürnberg in Richtung Regensburg. Auch zwischen den Anschlussstellen Laber und Nittendorf kommt es zu Behinderungen wegen einer Baustelle.
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4: Heute Nacht geht's runter auf 18 Grad. Morgen wird es dann so um die 30 Grad warm. Allerdings könnte es unter Umständen ein bisschen stürmisch werden.
5: Punkt 22 Uhr.
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2: Hier die wichtigsten Meldungen von den Straßen bei uns in der Region. Fahr auf der A3 Regensburg in Richtung Passau besonders vorsichtig. Zwischen Neutraubling und Rosenhof kommt es zu Behinderungen aufgrund eines Unfalles. Wir bleiben noch auf der A3. Regensburg in Richtung Nürnberg, fahr auch zwischen den Anschlussstellen Kreuz Regensburg und Regensburg-Burgweinting besonders vorsichtig. Hier kommt es zu Behinderungen wegen eines defekten LKWs. Wir bleiben noch auf der A3 Nürnberg in Richtung Regensburg.

0: Regensburg. Auch zwischen den Anschlussstellen Laber und Nittendorf kommt es zu Behinderungen wegen einer Baustelle.
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3: Heute Nacht geht's runter auf 18 Grad. Morgen wird es dann so um die 30 Grad warm. Allerdings könnte es unter Umständen ein bisschen stürmisch werden.
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1: Ich bin Joshua Heise. Im niedersächsischen Stade sind 6 Mitarbeitende einer Jugendeinrichtung erschossen worden. Der Tatverdächtige, ein 45-Jähriger aus Hannover, wurde bereits am Nachmittag festgenommen. Das Motiv war nach Polizeiangaben wohl ein Sorgerechtsstreit. Der Mann hatte in der Einrichtung einen Termin wegen seiner 3 Monate alten Tochter. Mutter und Kind blieben unverletzt. Auf die Hitze folgt das Unwetter. Blitz und Donner, begleitet von Starkregen, Hagel und Sturmböen, sind über den Süden und Osten Bayerns gezogen. Dabei stürzten die hochsommerlichen Temperaturen von 26 Grad aufwärts um mehrere Grade nach unten. Zuvor hatte der Deutsche Wetterdienst bekannt gegeben, dass dieser Juni der zweitheißeste seit Beginn der Aufzeichnungen war. 2 Monate lang hat die Bundesregierung wegen des Iran-Kriegs einen Tankrabatt gewährt. Mit dem letzten Junitag endet die Maßnahme. Ursula Winkler berichtet.
2: Der Tankrabatt hat pro Liter Sprit rund 17 Cent ausgemacht. Um diesen Betrag dürften die Preise nach dem Ende der Steuerentlastung wieder steigen. Aber die Steuer wird erhoben, wenn der Sprit die Raffinerien oder Lager verlässt, also lange bevor er in den Zapfsäulen landet. So werden also auch am Mittwoch noch die meisten Tankstellen steuerermäßigten Diesel und Benzin haben. Erst am Mittag dürfen die Preise wegen der 12-Uhr-Regel steigen.
1: Die Basketballer des FC Bayern haben einen neuen Coach. Anton Gavel verlässt den Bundesliga-Konkurrenten Bamberg Baskets und unterschreibt einen 3-Jahres-Vertrag in München. Der gebürtige Slowake spielte früher selbst für die Münchner. Als Coach wurde Gavel 2023 mit Ulm deutscher Meister und in diesem Jahr mit Bamberg Pokalsieger.
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4: Hier die wichtigsten Meldungen von den Straßen bei uns in der Region. Besonders vorsichtig solltest du auf der A3 Regensburg in Richtung Passau fahren. Zwischen den Anschlussstellen Neutraubling und Rosenhof kommt es zu Behinderungen aufgrund eines Unfalles. Wir bleiben noch auf der A3 Nürnberg in Richtung Regensburg. Auch zwischen den Anschlussstellen Laber und Nittendorf kommt es zu Behinderungen wegen einer Baustelle. Ebenfalls auf der A3 Passau in Richtung Regensburg kommt es zwischen Wörth an der Donauwiesent und Rosenhof zu Behinderungen wegen einer Baustelle.

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2: Heute Nacht geht's runter auf 18 Grad. Morgen wird es dann so um die 30 Grad warm. Allerdings könnte es unter Umständen ein bisschen stürmisch werden.
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4: Hier die wichtigsten Meldungen von den Straßen bei uns in der Region. Fahr auf der A3 Passau in Richtung Regensburg besonders vorsichtig. Zwischen Bogen und Straubing kommt es zu Behinderungen durch Personen auf der Fahrbahn. Wir bleiben noch auf der A3 Nürnberg in Richtung Regensburg. Auch zwischen Laber und Nittendorf kommt es zu Behinderungen wegen einer Baustelle auf der Fahrbahn. Wir bleiben noch auf der A3 Passau in Richtung Regensburg. Auch zwischen den Anschlussstellen Wörth an der Donau, Wiesent und Rosenhof kommt es zu Behinderungen wegen einer Baustelle auf der Fahrbahn.
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6: Wir schauen mal auf die nächsten Tage. Die bleiben weiterhin richtig heiß. Am Wochenende die Temperaturen bis zu 38 Grad. Also der Sommer hat uns voll im Griff.
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1: Ich bin Joshua Heise. Bundeskanzler Merz hat sich nach den tödlichen Schüssen im niedersächsischen Stade tief betroffen gezeigt. Er sei erschüttert bis ins Mark, schrieb der CDU-Politiker auf X. Bei dem Angriff in einer Jugendhilfeeinrichtung soll ein 45-Jähriger aus dem Raum Hannover 6 Mitarbeitende erschossen haben. Hintergrund ist wohl ein Sorgerechtsstreit. Nach der letzten Hitzewelle kommt diese Meldung wenig überraschend. Der Juni 2026 dürfte unter den Top 3 der wärmsten seit Messbeginn landen, heißt es vom Deutschen Wetterdienst. Ursula Winkler berichtet.
2: Jetzt am Wochenende wurde deutschlandweit an 46 Stationen die 40-Grad-Marke geknackt und es gab einen neuen deutschen Allzeitrekord, 41,7 Grad in Neiße-Münde-Koschen in Brandenburg. Auch die Nächte blieben teils tropisch warm. Der Juni war auch sehr trocken und teils kam dann bei heftigen Gewittern lokal gleich eine ganze Monatsration an Regen in kurzer Zeit vom Himmel.
1: In Venezuela ist die Zahl der Erdbebentoten auf über 1.700 gestiegen. Und die Zeit drängt. Noch immer werden tausende Menschen vermisst. Zahlreiche Nachbeben erschweren die Bergungsversuche. Auch zwei deutsche Such- und Rettungsteams sind im Einsatz. Zudem will die EU per Luftbrücke insgesamt 50 Tonnen Hilfsgüter in die betroffenen Gebiete schicken. Bayerns Obstbauern freuen sich auf eine gute Kirschernte. Ersten Schätzungen zufolge dürften es mehr als 2.800 Tonnen werden, teilte das Landesamt für Statistik mit. Das wären über 400 Tonnen mehr als im Vorjahr. Dafür verantwortlich seien die milden Temperaturen im Frühjahr und dass es keinen nennenswerten Spätfrost in der Blütezeit gegeben habe.
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3: Das ist aktuell los auf den Straßen bei uns in der Region. Wenn du gerade auf der A3 Passau in Richtung Regensburg unterwegs bist, fahr zwischen den Anschlussstellen Bogen und Straubing besonders vorsichtig. Hier kommt es zu Verzögerungen durch Personen auf der Fahrbahn. Wir bleiben noch auf der A3 Nürnberg in Richtung Regensburg. Auch zwischen Laber und Nittendorf

0: kommt es zu Behinderungen wegen einer Baustelle auf der Fahrbahn. Ebenfalls auf der A3 Passau in Richtung Regensburg kommt es zwischen Wörth an der Donau, Wiesent und Rosenhof zu Behinderungen wegen einer Baustelle auf der Fahrbahn.
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2: Wir schauen mal auf die nächsten Tage, die bleiben weiterhin richtig heiß. Am Wochenende die Temperaturen bis zu 38 Grad, also der Sommer hat uns voll im Griff.
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Hier die aktuellen Meldungen von den Straßen bei uns in der Region. Wenn du gerade auf der A3 Nürnberg in Richtung Regensburg unterwegs bist, fahr zwischen den Anschlussstellen Vilburg und Parsberg besonders vorsichtig. Hier kommt es zu Verzögerungen aufgrund eines Unfalles. Ebenfalls auf der A3 Nürnberg in Richtung Regensburg kommt es zwischen Laber und Nittendorf zu Behinderungen wegen einer Baustelle. Wir bleiben noch auf der A3 Passau in Richtung Regensburg. Auch zwischen den Anschlussstellen Wörth an der Donau, Wiesent und Rosenhof kommt es zu Behinderungen wegen einer Baustelle.

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2: Ich bin Joshua Heise. Eine kaltblütige Tat. So hat Niedersachsens Innenministerin Behrens die tödlichen Schüsse in einer Jugendeinrichtung in Stade bezeichnet. Zu den Hintergründen berichtet Ronny Tucher.
3: Der 45-jährige mutmaßliche Todesschütze hatte laut Ermittlern am Montag einen Termin in der Mutter-Kind-Einrichtung. Dabei soll es um das Sorgerecht für seine 3 Monate alte Tochter gegangen sein. Was dann aus dem Ruder lief, wird noch ermittelt. Auf jeden Fall erschoss der Täter offenbar nur Mitarbeitende. Der 45-jährige soll schon polizeibekannt gewesen sein wegen Bedrohung, aber nicht unbedingt als schwergewalttätig.
2: Das Rahmenabkommen steht, jetzt soll verhandelt werden. US-Präsident Trump hat für heute Gespräche mit Iran in Katar angekündigt. Eine Bestätigung aus Teheran steht noch aus. Unterdessen hat der iranische Außenminister einen Vorschlag Frankreichs abgelehnt, die Straße von Hormuz in einer gemeinsamen Mission von Minen zu räumen. In Monaco hat es am Abend eine heftige Explosion gegeben. Dabei sind 3 Menschen schwer verletzt worden. Laut Medienberichten soll jemand zuvor einen Rucksack vor einem Wohngebäude abgestellt haben und dann geflohen sein. Der Verdächtige ist auf der Flucht. Der Bürgermeister von Nizza sprach auf X von einem Anschlag. Die SPD fordert bei der geplanten Reform der Einkommenssteuer eine stärkere Belastung von Topverdienern. Kleine und mittlere Einkommen müssten spürbar entlastet werden, sagte Fraktionsvize Esther. Die Entlastung solle auch durch eine stärkere Beteiligung der Superreichen finanziert werden.
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4: Hier die wichtigsten Meldungen von den Straßen bei uns in der Region. Fahr auf der A3 Nürnberg in Richtung Regensburg besonders vorsichtig. Zwischen den Anschlussstellen Vielburg und Parsberg kommt es zu Behinderungen aufgrund eines Unfalles. Wir bleiben noch auf der A3. Nürnberg in Richtung Regensburg. Auch zwischen Laber und Nittendorf kommt es zu Behinderungen wegen einer Baustelle. Wir bleiben noch auf der A3. Passau in Richtung Regensburg. Auch zwischen Wörth an der Donau, Wiesent und Rosenhof kommt es zu Behinderungen wegen einer Baustelle.
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5: Wir schauen mal aufs Wochenende. Das wird richtig heiß. Am Samstag bis zu 37 Grad und am Sonntag könnte ein neuer Rekord geknackt werden. Über 39 Grad in Regensburg werden erwartet.
6: Punkt. Punkt. 1 Uhr. 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

dir die aktuellen Meldungen von den Straßen bei uns in der Region. Fahr auf der A3 Nürnberg in Richtung Regensburg besonders vorsichtig. Zwischen Vilburg und Parsberg kommt es zu Behinderungen aufgrund eines Unfalles. Wir bleiben noch auf der A3. Passau in Richtung Regensburg. Auch zwischen den Anschlussstellen Wörth an der Donau, Wiesent und Rosenhof kommt es zu Behinderungen wegen einer Baustelle. Wechseln wir zum Schluss noch zur A93 Weiden in Richtung Regensburg. Hier kommt es zwischen Regenstauf und Regensburg Nord zu Behinderungen wegen einer Nachtbaustelle.

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1: Ich bin Joshua Heise. Schon in der ersten Runde der K.O.-Phase ist Schluss. Die deutsche Fußballnationalmannschaft ist bei der WM im 16. Finale an Paraguay gescheitert. Nach einer schwachen Leistung und einem Fehlerfestival vom Punkt unterlag das DFB-Team mit 4:5 nach Elfmeterschießen. Das erste WM-K.O.-Spiel seit dem Weltmeistertitel von 2014 bleibt vorerst das letzte. Paraguay trifft im Achtelfinale entweder auf Frankreich oder auf Schweden. Im niedersächsischen Stade sind 6 Mitarbeitende einer Jugendeinrichtung erschossen worden. Der Tatverdächtige, ein 45-Jähriger aus Hannover, wurde bereits am Nachmittag festgenommen. Das Motiv war nach Polizeiangaben wohl ein Sorgerechtsstreit. Der Mann hatte in der Einrichtung einen Termin wegen seiner 3 Monate alten Tochter. Mutter und Kind blieben unverletzt. 2 Monate lang hat die Bundesregierung wegen des Iran-Kriegs einen Tankrabatt gewährt. Mit dem letzten Junitag endet die Maßnahme. Ursula Winkler berichtet.
2: Der Tankrabatt hat pro Liter Sprit rund 17 Cent ausgemacht. Um diesen Betrag dürften die Preise nach dem Ende der Steuerentlastung wieder steigen. Aber die Steuer wird erhoben, wenn der Sprit die Raffinerien oder Lager verlässt, also lange bevor er in den Zapfsäulen landet. So werden also auch am Mittwoch noch die meisten Tankstellen steuerermäßigten Diesel und Benzin haben. Erst am Mittag dürfen die Preise wegen der 12-Uhr-Regel steigen.
1: Auf die Hitze folgt das Unwetter. Blitz und Donner, begleitet von Starkregen, Hagel und Sturmböen, sind über den Süden und Osten Bayerns gezogen. Dabei stürzten die hochsommerlichen Temperaturen von 26 Grad aufwärts um mehrere Grade nach unten. Zuvor hatte der Deutsche Wetterdienst bekannt gegeben, dass dieser Juni der zweitheißeste seit Beginn der Aufzeichnungen war.
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3: Hier die wichtigsten Meldungen von den Straßen bei uns in der Region. Fahr auf der A3 Passau in Richtung Regensburg vorsichtig. Zwischen den Anschlussstellen Wörth an der Donau, Wiesent und Rosenhof kommt es zu Verzögerungen wegen einer Baustelle. Jetzt zur A93 Weiden in Richtung Regensburg. Hier kommt es zwischen Regenstauf und Regensburg Nord zu Behinderungen wegen einer Nachtbaustelle. Wir bleiben noch auf der A93 Weiden in Richtung Regensburg. Auch zwischen Weiden Süd und Luhe-Wildnau kommt es zu Behinderungen wegen einer Baustelle.
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4: Wir schauen mal aufs Wochenende. Das wird richtig heiß. Am Samstag bis zu 37 Grad und am Sonntag könnte ein neuer Rekord geknackt werden. Über 39 Grad in Regensburg werden erwartet.
0: Punkt. Punkt. 2 Uhr. 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